0: an der 5%-Hürde gescheitert. Laut Landeswahlleiter fehlten der Partei rund 800 Stimmen. In New York beginnt heute die Generaldebatte der UN-Vollversammlung. Neben UN-Generalsekretär Guterres wird heute auch unter anderem US-Präsident Trump das Wort ergreifen. Aus New York, Ute Schinz.
1: Ein zentrales Thema auch in seiner Rede dürften der Iran-Krieg und die weltweit gestiegenen Energiepreise sein. Doch schon die Hoffnung auf ein Treffen Trumps mit Irans Präsident Masoud Pezeshkian am Rande der Vollversammlung ließ die Ölpreise zwischenzeitlich sinken. Der ukrainische Präsident Volodymyr Zelensky wird erneut um Unterstützung im Abwehrkrieg gegen Russland werben, was zunehmend schwieriger wird. Entspannung gibt es für die Europäer im Grönland-Konflikt. Dänemark, Grönland und die USA wollen in New York ein Abkommen zur Sicherheit der Insel unterzeichnen. Wenig Bewegung erwarten UN-Beobachter dagegen bei dem Konflikt zwischen Israel und den Palästinensern.
0: Auf dem Oktoberfest in München ist am Abend ein Mitarbeiter eines Fahrgeschäftes ums Leben gekommen. Der 52-Jährige war bei einem Unfall am Fahrgeschäft Hangover so schwer verletzt worden, dass Wiederbelebungsversuche ohne Erfolg blieben. Offenbar hatte sich der Mann im Gefahrenbereich aufgehalten, als sich die Gondel des Freefall Towers mit hohem Tempo nach unten bewegte. Zur genauen Ursache laufen Ermittlungen. Das waren die Nachrichten. Das Wetter in Deutschland. Im Erzgebirge letzte Schauer bei 15 Grad auf Helgoland und bis 1 Grad im Bayerischen Wald. Am Tage teilweise heiter, teilweise bewölkt, meist trocken, 13 bis 24 Grad. Am Mittwoch oft heiter, später zur Nordsee hin Schauer, 15 bis 25 Grad. Am Donnerstag wechselhaft 12 bis 23 Grad. Es ist 2.03 Uhr.
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0: 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Um 3 Uhr mit Ronald Lessig. Wie geht es mit der Bundesregierung weiter? Welche Konsequenzen sollte die Union aus dem Wahldebakel in Mecklenburg-Vorpommern und dem schlechten Ergebnis in Berlin ziehen? Diese Fragen durften heute Nachmittag im Vordergrund stehen, wenn die reguläre Sitzung der CDU-CSU-Bundestagsfraktion ansteht, bei der die Abgeordneten mit Kanzler Merz beraten. Aus der Nachrichtenredaktion Astrid Rolle.
1: Um bei der Sitzung dabei zu sein, hat Merz sogar seine Teilnahme an der UN-Generaldebatte in New York abgesagt. Der Rückhalt der Abgeordneten gilt als ein entscheidender Pfeiler für die politische Zukunft des Kanzlers. Immerhin, bei den Beratungen mit den Spitzengremien der CDU gestern gab es laut Merz keine Personaldebatten. Merz selbst hatte zuvor schon angekündigt, seine Ämter behalten zu wollen und auch seinen Reformkurs fortzusetzen. Der Koalitionspartner SPD hat dazu Redebedarf angekündigt.
0: Nach dem Wahlsieg der Linken in Berlin fordert die CSU ein schnelles Verbot von Immobilienenteignungen. Generalsekretär Huber sagte den Funke-Medien dazu, die Enteignungspläne der Linken trieben den Wohnungsmarkt in den Ruin und seien mit horrenden Kosten verbunden. Den Beschluss im Koalitionsausschuss, Immobilienenteignungen per Bundesgesetz zu verbieten, müsse man nun schnellstmöglich umsetzen, so der CSU-Politiker. Die EU hat es vorerst nicht geschafft, sich auf die Aufhebung von Sanktionen gegen 2 russische Milliardäre zu einigen. Weil Sanktionsbeschlüsse einstimmig gefasst werden müssen, sollen die Botschafter der EU am Morgen erneut zusammenkommen. Hintergrund ist, dass Frankreich laut einem Medienbericht mit der Sanktionsaufhebung die Freilassung 2 in Aserbaidschan festgehaltener Staatsbürger erreichen will. Dagegen stellen sich mehrere Balt

0: europäische und skandinavische Länder. Auf dem Oktoberfest in München ist am Abend ein Mitarbeiter eines Fahrgeschäftes ums Leben gekommen. Nach Polizeiangaben ereignete sich am Freefall Tower Hangover ein schwerer Unfall. Aus der Nachrichtenredaktion Thomas Frohwerk.
1: Der 52-jährige Mitarbeiter hatte sich demnach offenbar im Gefahrenbereich des Fahrgeschäfts aufgehalten. Warum, ist noch unklar. Als sich die Gondel des Freefall Towers mit hohem Tempo nach unten bewegte, wurde der Mann davon getroffen und so schwer verletzt, dass Wiederbelebungsversuche ohne Erfolg blieben. Augenzeugen des Vorfalls und die Betreiber des Fahrgeschäfts wurden von einem Kriseninterventionsteam betreut. Zur Ursache des Unfalls sind Ermittlungen aufgenommen worden.
0: Das waren die Nachrichten. Das Wetter in Deutschland. Im Erzgebirge letzte Schauer bei 15 Grad auf Helgoland und einem Grad im Bayerischen Wald. Am Tage teils heiter, teils bewölkt und trocken bis 24 Grad. Am Mittwoch oft heiter, an der Nordsee Schauer bis 25 Grad. Es ist 3.03 Uhr.
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1: Um 4 Uhr mit Ronald Lessig. Wie geht es mit der Bundesregierung weiter? Welche Konsequenzen sollte die Union aus dem Wahldebakel in Mecklenburg-Vorpommern und dem schlechten Ergebnis in Berlin ziehen? Diese Fragen dürften heute Nachmittag im Vordergrund stehen, wenn die reguläre Sitzung der CDU-CSU-Bundestagsfraktion ansteht, bei der die Abgeordneten mit Kanzler Merz beraten. Aus der Nachrichtenredaktion Astrid Rolle.
2: Um bei der Sitzung dabei zu sein, hat Merz sogar seine Teilnahme an der UN-Generaldebatte in New York abgesagt. Der Rückhalt der Abgeordneten gilt als ein entscheidender Pfeiler für die politische Zukunft des Kanzlers. Immerhin, bei den Beratungen mit den Spitzengremien der CDU gestern gab es laut Merz keine Personaldebatten. Merz selbst hatte zuvor schon angekündigt, seine Ämter behalten zu wollen und auch seinen Reformkurs fortzusetzen. Der Koalitionspartner SPD hat dazu Redebedarf angekündigt.
1: In New York beginnt heute die Generaldebatte der UN-Vollversammlung mit 193 Mitgliedstaaten. Nach der Absage von Bundeskanzler Merz wird die deutsche Delegation von Außenminister Wadefuhl angeführt. Mit besonderer Spannung wird die Rede von US-Präsident Trump erwartet. Themen dürften die Kriege im Nahen Osten und die damit verbundenen hohen Energiepreise, der Ukraine-Krieg sowie eine Regulierung von künstlicher Intelligenz sein. Die EU hat es vorerst nicht geschafft, sich auf die Aufhebung von Sanktionen gegen zwei russische Milliardäre zu einigen. Weil Sanktionsbeschlüsse einstimmig gefasst werden müssen, sollen die Botschafter der EU am Morgen erneut zusammenkommen. Hintergrund ist, dass Frankreich laut einem Medienbericht mit der Sanktionsaufhebung die Freilassung zweier in Aserbaidschan festgehaltener Staatsbürger erreichen will. Dagegen stellen sich mehrere baltische und skandinavische Länder. Auf dem Oktoberfest in München ist am Abend ein Mitarbeiter eines Fahrgeschäftes ums Leben gekommen. Nach Polizeiangaben ereignete sich am Freefall Tower Hangover ein schwerer Unfall. Aus der Nachrichtenredaktion Thomas Frohwerk.
3: Der 52-jährige Mitarbeiter hatte sich demnach offenbar im Gefahrenbereich des Fahrgeschäfts aufgehalten. Warum, ist noch unklar. Als sich die Gondel des Freefall Towers mit hohem Tempo nach unten bewegte, wurde der Mann davon getroffen und so schwer verletzt, dass Wiederbelebungsversuche ohne Erfolg blieben. Augenzeugen des Vorfalls und die Betreiber des Fahrgeschäfts wurden von einem Kriseninterventionsteam betreut. Zur Ursache des Unfalls sind Ermittlungen aufgenommen.

0: genommen worden.
1: Das waren die Nachrichten. Das Wetter in Deutschland. Am Tage teils heiter, teils bewölkt, meist trocken bei 13 bis 24 Grad. Am Mittwoch oft heiter, später zur Nordsee hin Schauer, 15 bis 25 Grad. Und am Donnerstag wechselhaft, gebietsweise Regen an der Ostsee sowie im Westen und Südwesten freundlich bis 23 Grad. Es ist 4.03 Uhr.
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1: Um 5 Uhr mit Ronald Lessig. Wie geht es mit der Bundesregierung weiter? Welche Konsequenzen sollte die Union aus ihrem Wahldebakel in Mecklenburg-Vorpommern und dem schlechten Ergebnis in Berlin ziehen? Diese Fragen dürften heute Nachmittag im Vordergrund stehen, wenn die reguläre Sitzung der CDU-CSU-Bundestagsfraktion ansteht, bei der die Abgeordneten mit Kanzler Merz beraten. Aus der Nachrichtenredaktion Astrid Rolle.
2: Um bei der Sitzung dabei zu sein, hat Merz sogar seine Teilnahme an der UN-Generaldebatte in New York abgesagt. Der Rückhalt der Abgeordneten gilt als ein entscheidender Pfeiler für die politische Zukunft des Kanzlers. Immerhin, bei den Beratungen mit den Spitzengremien der CDU gestern gab es laut Merz keine Personaldebatten. Merz selbst hatte zuvor schon angekündigt, seine Ämter behalten zu wollen und auch seinen Reformkurs fortzusetzen. Der Koalitions Partner SPD hat dazu Redebedarf angekündigt.
1: Nach dem CDU-Aus im Schweriner Landtag hat Landeschef Peters seinen Rücktritt erklärt. Wie er mitteilte, soll kommissarisch Philipp Amthor das Amt übernehmen. Aus der Nachrichtenredaktion Marei Beermann.
3: Der 34-jährige Amthor aus Ueckermünde ist seit Juli Staatsminister im Kanzleramt. Nach NDR-Informationen hat auch Generalsekretärin Kathi Hoffmeister auf der Sitzung des Landesvorstands ihren Rücktritt angekündigt. Laut Landeswahlleiter Christian Boden fehlten der CDU rund 800 Stimmen für den Wiedereinzug in den Landtag. Der Parteivorstand der SPD hat den Vorschlag von Ministerpräsidentin Schwesig angenommen und sich geschlossen für Gespräche mit Grünen und Linken ausgesprochen.
1: In New York beginnt heute die Generaldebatte der UN-Vollversammlung mit 193 Mitgliedstaaten. Nach der Absage von Bundeskanzler Merz wird die deutsche Delegation von Außenminister Wadefuhl angeführt. Mit besonderer Spannung wird die Rede von US-Präsident Trump erwartet. Themen dürften die Kriege im Nahen Osten und die damit verbundenen hohen Energiepreise, der Ukraine-Krieg sowie eine Regulierung von künstlicher Intelligenz sein. Auf dem Oktoberfest in München ist ein Mitarbeiter eines Fahrgeschäftes nach einem Unfall gestorben. Laut Polizei wurde der Mann gegen 22 Uhr vom Freefall Tower Hangover getroffen und schwer verletzt. Der Bereich um das Fahrgeschäft wurde gesperrt. Zum genauen Hergang des mutmaßlichen Betriebsunfalls, der zum Tod des Mitarbeiters führte, wird ermittelt. Das waren die Nachrichten. Das Wetter in Deutschland. Am Tage teils heiter, teils bewölkt, meist trocken bei 13 bis 24 Grad. Am Mittwoch oft heiter, später zur Nordsee hin Schauer, 15 bis 25 Grad und am Donnerstag wechselhaft, gebietsweise etwas Regen an der Ostsee sowie im Westen und im Südwesten wird es freundlich sein bei 12 bis 23 Grad. Die Zeit, es ist 5.03 Uhr.
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0: 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Um 6 Uhr mit Klaas Christoffersen. Nach den Niederlagen der CDU bei den Landtagswahlen in Mecklenburg-Vorpommern und Berlin kommt am Nachmittag die Unions-Bundestagsfraktion zusammen. Gemeinsam mit Kanzler Merz soll über Konsequenzen aus dem schlechten Abschneiden beraten werden. Aus Berlin Jakob Mayer.
1: In den CDU-Gremien hat es nach den Worten von Friedrich Merz weder am Wahlsonntag noch gestern Vormittag Personaldebatten gegeben. Im Klartext, niemand aus der engeren Parteiführung habe Merz' Eignung in seinen Ämtern als Bundeskanzler und CDU-Vorsitzender infrage gestellt. Entscheidend ist für ihn außerdem der Rückhalt der Abgeordneten von CDU und CSU im Bundestag. Sie kommen wie immer in Sitzungswochen am Dienstagnachmittag zusammen. Um dabei sein zu können, hat Merz seine geplante Reise zur UN-Generalversammlung nach New York abgesagt. In der Fraktion dürfte die Debatte über die Wahlergebnisse von Mecklenburg-Vorpommern und Berlin breiten Raum einnehmen. Merz hat gestern nochmals bekräftigt, an den geplanten Reformen bei Rente, Pflege, Gesundheit und Steuern festhalten zu wollen. Der Koalitionspartner SPD möchte die Vorhaben dagegen auf den Prüfstand stellen.
0: In Mecklenburg-Vorpommern hat CDU-Spitzenkandidat Peters nach dem verpassten Wiedereinzug in den Landtag seinen Rücktritt als Landesvorsitzender erklärt. Für den Übergang übernimmt der Bundestagsabgeordnete Amthor die Parteiführung. Aus Schwerin Stefan Luthmann.
2: Nach 2 Stunden Krisentreffen des Landesvorstands in Schwerin sagte ein sichtlich geknickter Peters, er ziehe mit seinem Rücktritt die persönlichen Konsequenzen aus dem schlechten Abschneiden der Landespartei. Erstmals in der bundesdeutschen Geschichte hatte die CDU den Einzug in einen Landtag verpasst. Es gab offenbar noch Versuche, Peters umzustimmen, ohne Erfolg. Der 45-Jährige, der das Amt erst 2024 übernommen hatte, sagte, er sei sich sicher, dass die CDU wieder eine tragende Rolle übernehmen werde. Für den Übergang übernimmt der Bundestagsabgeordnete und Staatsminister im Kanzleramt Amthor die Parteiführung.
0: Die Bundesregierung drückt beim angestrebten Tankrabatt aufs Tempo. Das Kabinett hat den Gesetzentwurf dazu gestern Abend im sogenannten Umlaufverfahren beschlossen, also ohne dass die Minister zu einer Sitzung zusammengekommen sind. Geplant ist, die Steuern auf Benzin und Diesel vom 1. Oktober an bis Ende des Jahres um 17 Cent pro Liter zu senken. Die erwarteten Mindereinnahmen von knapp 2,5 Milliarden Euro sollen zur Hälfte von den Ländern getragen werden. Im kommenden Jahr will die Regierung dann noch einen Spritpreisdeckel einsetzen. In New York beginnt heute die Generaldebatte der Vereinten Nationen. Neben UN-Generalsekretär Guterres wird als einer der ersten Politiker US-Präsident Trump das Wort ergreifen. Aus New York, Ute Scheins.
3: Ein zentrales Thema auch in seiner Rede dürften der Iran-Krieg und die weltweit gestiegenen Energiepreise sein. Doch schon die Hoffnung auf ein Treffen Trumps mit Irans Präsident Masoud Pezeshkian am Rande der Vollversammlung ließ die Ölpreise zwischenzeitlich sinken. Der ukrainische Präsident Volodymyr Zelensky wird erneut um Unterstützung im Abwehrkrieg gegen Russland werben, was zunehmend schwieriger wird. Entspannung gibt es für die Europäer im Grönland-Konflikt. Dänemark, Grönland und die USA wollen in New York ein Abkommen zur Sicherheit der Insel unterzeichnen. Wenig Bewegung erwarten UN-Beobachter dagegen bei dem Konflikt zwischen Israel und den Palästinensern.
0: Auf dem Oktoberfest in München ist ein Mitarbeiter eines Fahrgeschäftes ums Leben gekommen. Nach Polizeiangaben ereignete sich am Freefall Tower Hangover ein schwerer Unfall. Aus der Nachrichtenredaktion Thomas Frohwerk.
4: Der 52-jährige Mitarbeiter hatte sich demnach offenbar im Gefahrenbereich des Fahrgeschäfts aufgehalten. Warum, ist noch unklar. Als sich die Gondel des Freefall Towers mit hohem Tempo nach unten bewegte, wurde der Mann davon getroffen und so schwer verletzt, dass Wiederbelebungsversuche ohne Erfolg blieben. Augenzeugen des Vorfalls und die Betreiber des Fahrgeschäfts wurden von einem Kriseninterventionsteam betreut. Zur Ursache des Unfalls sind Ermittlungen aufgenommen worden.
0: Fußball-Drittligist Hansa Rostock hat André Breitenreiter als neuen Trainer verpflichtet.

0: Der 52-Jährige tritt die Nachfolge von Daniel Brinkmann an, von dem sich der Club vor einer Woche getrennt hatte. Breitenreiter hat in der Vergangenheit unter anderem die Bundesliga-Teams von Schalke 04, der TSG Hoffenheim, dem SC Paderborn und Hannover 96 trainiert. Bei Hansa Rostock soll er für die Rückkehr in die zweite Liga sorgen. Das waren die Nachrichten. Das Wetter in Norddeutschland. Größtenteils heiter bis sonnig, nur westlich der Weser wolkig bis stark bewölkt, zumeist trocken. Höchstwerte 17 bis 20 Grad. Morgen Sonne und Wolken, von der Nordsee kommt Regen auf, am Abend vereinzelt gewittrig, 17 bis 20 Grad. Am Donnerstag wolkig und gebietsweise Regenschauer, 16 bis 19 Grad. Und am Freitag heiter bis wolkig und wieder öfter trocken, 16 bis 20 Grad. Es ist 6.05 Uhr.
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0: Zurzeit ohne Meldungen. Kommen Sie gut durch.
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0: 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Um 7 Uhr mit Klaas Christoffersen. Das Bundeskabinett hat den sogenannten Tankrabatt auf den Weg gebracht. Mit dieser Entscheidung sollen viele Autofahrer entlastet werden. Aus Berlin Eva Huber.
1: Tanken soll billiger werden. Die Bundesregierung will deshalb die Energiesteuer auf Benzin und Diesel senken, nämlich um 14 Cent pro Liter. Dadurch müssen Autofahrer und Autofahrerinnen auch weniger Mehrwertsteuer auf ihren Sprit zahlen. Die Bundesregierung rechnet deshalb insgesamt mit einer Entlastung von rund 17 Cent pro Liter. Gelten soll der Tankrabatt ab dem 1. Oktober bis zum Ende des Jahres. Der Bundestag und auch die Bundesländer müssen aber noch zustimmen. Das ist bis zum Ende dieser Woche geplant.
0: Nach den Niederlagen der CDU bei den Landtagswahlen in Mecklenburg-Vorpommern und Berlin kommt am Nachmittag die Unionsbundestagsfraktion zusammen. Gemeinsam mit Kanzler Merz soll über Konsequenzen aus dem schlechten Abschneiden beraten werden. Aus Berlin Jakob Mayer.
2: In den CDU-Gremien hat es nach den Worten von Friedrich Merz weder am Wahlsonntag noch gestern Vormittag Personaldebatten gegeben. Im Klartext, niemand aus der engeren Parteiführung habe Merz' Eignung in seinen Ämtern als Bundeskanzler und CDU-Vorsitzender infrage gestellt. Entscheidend ist für ihn außerdem der Rückhalt der Abgeordneten von CDU und CSU im Bundestag. Sie kommen wie immer in Sitzungswochen am Dienstagnachmittag zusammen. Um dabei sein zu können, hat Merz seine geplante Reise zur UN-Generalversammlung nach New York abgesagt. In der Fraktion dürfte die Debatte über die Wahlergebnisse von Mecklenburg-Vorpommern und Berlin breiten Raum einnehmen. Merz hat gestern nochmals bekräftigt, an den geplanten Reformen bei Rente, Pflege, Gesundheit und Steuern festhalten zu wollen. Der Koalitionspartner SPD möchte die Vorhaben dagegen auf den Prüfstand stellen.
0: Zwei Tage nach den Landtagswahlen beginnt in Mecklenburg-Vorpommern die Regierungsbildung. In Schwerin kommt der neue Landtag zum ersten Mal zusammen, ohne die rausgewählte CDU. Aus der NDR-Nachrichtenredaktion Thomas Kuhlmann.
3: Manuela Schwesig hat sehr gute Chancen, Regierungschefin zu bleiben. Die SPD kam zwar nur auf Platz 2 hinter der AfD, aber mit Linken und neu dazu den Grünen hätte sie eine stabile Mehrheit. Der SPD-Landesvorstand gab gestern Abend schon das Okay für Sondierungsgespräche. Die AfD sieht sich in der Opposition. Spitzenkandidat Holm geht wieder zurück in den Bundestag. Die CDU im Nordosten bricht förmlich auseinander. Landeschef Peters und Generalsekretärin Hofmeister traten am Abend zurück. Philipp Amthor übernimmt übergangsweise. Zum ersten Mal überhaupt hat die Nordost-CDU keinen einzigen Sitz im Landtag.
0: In New York beginnt heute die Generaldebatte der Vereinten Nationen. Neben UN-Generalsekretär Guterres wird als einer der ersten Politiker US-Präsident Trump das Wort ergreifen. Aus New York, Ute Scheins.
4: Ein zentrales Thema auch in seiner Rede dürften der Iran-Krieg und die weltweit gestiegenen Energiepreise sein. Doch schon die Hoffnung auf ein Treffen Trumps mit Irans Präsident Masoud Pezeshkian am Rande der Vollversammlung ließ die Ölpreise zwischenzeitlich sinken. Der ukrainische Präsident Volodymyr Zelensky wird erneut um Unterstützung im Abwehrkrieg gegen Russland werben, was zunehmend schwieriger wird. Entspannung gibt es für die Europäer im Grönland-Konflikt. Dänemark, Grönland und die USA wollen in New York ein Abkommen zur Sicherheit der Insel unterzeichnen. Wenig Bewegung erwarten UN-Beobachter dagegen bei dem Konflikt zwischen Israel und den Palästinensern.
0: In den USA ist offenbar der Weg frei für die Übernahme des Film- und Medienkonzerns Warner Brothers Discovery durch den Konkurrenten Paramount Skydance. Laut Medienberichten hat sich das Unternehmen mit 12 US-Bundesstaaten und der Autorengewerkschaft WGA geeinigt. Diese hatten gegen die Übernahme geklagt, weil sie höhere Preise und weniger Inhalte für das Publikum befürchteten. Teil der Verständigung ist auch ein Gremium, das die redaktionelle Unabhängigkeit der zu Warner gehörenden Sender CNN und CBS wahren soll. Das Geschäft hat ein Volumen von umgerechnet knapp 100 Milliarden Euro. Fußball-Drittligist Hansa Rostock hat André Breitenreiter als neuen Trainer verpflichtet. Der 52-Jährige tritt die Nachfolge von Daniel Brinkmann an, von dem sich der Klub vor einer Woche getrennt hatte. Breitenreiter hat in der Vergangenheit unter anderem die Bundesliga-Teams von Schalke 04, der TSG Hoffenheim, dem SC Paderborn und Hannover 96 trainiert. Bei Hansa Rostock soll er für die Rückkehr in die zweite Liga sorgen. Das waren die Nachrichten. Das Wetter in Norddeutschland. Größtenteils heiter bis sonnig, nur westlich der Weser wolkig bis stark bewölkt, zumeist trocken. Höchstwerte 17 bis 20 Grad. Morgen Sonne und Wolken, von der Nordsee kommt Regen auf, am Abend vereinzelt gewittrig.

0: 17 bis 20 Grad. Am Donnerstag wolkig und gebietsweise Regenschauer bei 16 bis 19 Grad und am Freitag heiter bis wolkig und wieder öfter trocken, 16 bis 20 Grad. Es ist 7.05 Uhr.
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0: A1 Osnabrück Richtung Bremen zwischen Dreieck Stur und Bremen-Arsten, 4 Kilometer stockend. Und A27 Bremen Richtung Bremerhaven. Zwischen Bremerhaven Süd und Bremerhaven Geestemünde 3 Kilometer stockend. Ihnen eine gute und sichere Fahrt.
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3: Guten Morgen.

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Sie haben sich genau richtig entschieden. 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Und wenn Sie bei uns bleiben, verspreche ich Ihnen einen abwechslungsreichen Radiotag im Norden. Ich bin Carsten Gross. Meine Kolleginnen und Kollegen begleiten Sie gerne durch den Tag. Und das 365 Mal im Jahr.

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0: deshalb insgesamt mit einer Entlastung von rund 17 Cent pro Liter. Gelten soll der Tankrabatt ab dem 1. Oktober bis zum Ende des Jahres. Der Bundestag und auch die Bundesländer müssen aber noch zustimmen. Das ist bis zum Ende dieser Woche geplant.
1: In der CDU wird nach den Wahlniederlagen vom Sonntag wieder laut über den Reformkurs der Regierung diskutiert. Heute kommt die Unionsfraktion im Bundestag zusammen, um mit Bundeskanzler Merz über Konsequenzen und das weitere Vorgehen zu beraten. Sachsens Ministerpräsident Kretschmer hat im Deutschlandfunk nochmal davor gewarnt, die Menschen im Land zu verunsichern, etwa beim Thema Rente.
2: Und deswegen wird darüber zu sprechen sein. Mit Handwerkern, mit Industriearbeitern, mit den Gewerkschaften. Und nur wenn es uns gelingt, da einen fairen Ausgleich zu erzeugen, werden wir auch die Bereitschaft erzeugen können, auch den Weg bei Reformen in der Rente mitzunehmen. Und wenn die gesamten ostdeutschen Ministerpräsidenten plus einige im Westen sagen, das ist ein Thema, über das zu reden ist, ist es ein großer, großer Fehler, vor Landtagswahlen dann zu sagen, das machen wir alles nicht, wir ziehen das durch. Die Menschen haben auch über diesen Punkt abgestimmt. Und deswegen wird es bei diesem ganz konkreten Anliegen auch Veränderungen geben.
1: Sachsens Ministerpräsident Kretschmer. Zwei Tage nach der Landtagswahl beginnen in Mecklenburg-Vorpommern die Beratungen über die künftige Regierung. In Schwerin kommen dazu die neu gewählten Abgeordneten in ihren Fraktionen zusammen. Aus der NDR-Nachrichtenredaktion Thomas Kuhlmann.
3: Manuela Schwesig hat sehr gute Chancen, Regierungschefin zu bleiben. Die SPD kam zwar nur auf Platz 2 hinter der AfD, aber mit Linken und neu dazu den Grünen hätte sie eine stabile Mehrheit. Der SPD-Landesvorstand gab gestern Abend schon das Okay für Sondierungsgespräche. Die AfD sieht sich in der Opposition. Spitzenkandidat Holm geht wieder zurück in den Bundestag. Die CDU im Nordosten bricht förmlich auseinander. Landeschef Peters und Generalsekretärin Hoffmeister traten am Abend zurück. Philipp Amthor übernimmt übergangsweise. Zum ersten Mal überhaupt hat die Nordost-CDU keinen einzigen Sitz im Landtag.
1: Bei den Vereinten Nationen in New York beginnt am Nachmittag die Generaldebatte der Staats- und Regierungschefs. Kanzler Merz hatte seine Teilnahme wegen der politischen Situation in Deutschland abgesagt. Aus der NDR-Nachrichtenredaktion Martin Seiler.
4: Die Rednerliste ist allerdings auch so prominent besetzt. Unter anderem wollen die Präsidenten bzw. Premierminister der USA, der Türkei, Frankreichs und Großbritanniens, Trump, Erdogan, Macron und Burnham, das Wort ergreifen. Trump will zudem mit Vertretern der Golfstaaten zusammenkommen und mit dem ukrainischen Präsidenten Selenskyj. Aber nicht nur die Kriege zwischen Russland und der Ukraine sowie in Nahost werden thematisiert. Es geht unter anderem auch um die Risiken künstlicher Intelligenz. Während selbst große Tech-Konzerne zuletzt vor dem rasanten Tempo in der KI-Entwicklung gewarnt hatten, sieht Trump keine Gefahr und will den Fortschritt forcieren.
1: In den USA eskaliert der Streit über die Verbannung mehrerer Medien aus dem Weißen Haus. Als Konsequenz haben die großen US-Fernsehsender angekündigt, ihre Berichterstattung über Präsident Trump einzuschränken. Aus der NDR-Nachrichtenredaktion Rainer Glitz.
5: Unter den verbannten Medien ist auch der Nachrichtensender CNN, der Teil des sogenannten Presspools des Weißen Hauses ist. In ihm haben sich die großen TV-Sender zusammengeschlossen und teilen ihre Bilder von Terminen des Präsidenten. Die anderen Mitglieder des Presspools haben beschlossen, den Platz von CNN nicht neu zu besetzen. Als Konsequenz werden die Auftritte von Donald Trump nun deutlich seltener von Kameras begleitet. Neben CNN sind auch der Sender MS Now und Politico vom Weißen Haus ausgesperrt worden. Dagegen haben sie Klage eingereicht.
1: Fußball-Drittligist Hansa Rostock hat André Breitenreiter als neuen Trainer verpflichtet. Der 52-Jährige tritt die Nachfolge von Daniel Brinkmann an, von dem sich der Klub vor einer Woche getrennt hatte. Breitenreiter hatte in der Vergangenheit unter anderem die Bundesliga-Teams von Schalke 04, der TSG Hoffenheim, dem SC Paderborn und Hannover 96 trainiert. Das waren die Nachrichten. Das Wetter in Norddeutschland. Größtenteils heiter bis sonnig, nur westlich der Weser wolkig bis stark bewölkt, zumeist trocken. Höchstwerte 17 bis 20 Grad. Morgen Sonne und Wolken, von der Nordsee kommt Regen auf, am Abend vereinzelt gewittrig, 17 bis 20 Grad. Und am Donnerstag wolkig und gebietsweise Regenschauer bei 16 bis 19 Grad. Es ist 8.05 Uhr.
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1: Wir haben vorsortiert, Stau oder stockender Verkehr ab 3 Kilometern Länge. A1 Osnabrück Richtung Bremen zwischen Dreieck Stur und Bremen-Arsten, 4 Kilometer stockender Verkehr vor der Baustelle dort. A7 Hannover Richtung Flensburg zwischen Hamburg-Hausbruch und dem Elbtunnel 3 Kilometer stockend. A25 Geesthacht Richtung Hamburg zwischen Nettelnburg und Allermöhe 3 Kilometer stockend. Und A27 Bremen Richtung Bremerhaven zwischen Bremerhaven Süd und Bremerhaven Geeste Mitte.

0: Stunde 3 Kilometer stockend. Kommen Sie gut und sicher an Ihr Ziel.
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3: Guten Tag. Hier ist Silke Leniewski. Ich wünsche Ihnen einen schönen

Jede Nacht hat deine Augen von Roland Kaiser hier bei NDR Schlager im Norden zu Haus. Also bei mir gibt's am frühen Morgen immer ganz viel Schlaf in meinen Augen. Das kann ich definitiv sagen. Das ist so ganz unromantisch. Das echte Leben ist ja oft so viel purer als diese romantisierten Schlager. Es ist ja, wie es ist. Aber ich hoffe, Sie haben einen guten Start in den Tag.

Einen schönen guten Morgen. Hier ist NDR Schlager im Norden zu Hause. Ich habe Jürgen Markus jetzt für Sie mit Schmetterlinge können nicht weinen. Ich hatte gestern ein kleines Tete-a-Tete mit einer Kröte. Die kam plötzlich aus dem Gebüsch, saß da ein bisschen rum, hat sich quasi mit uns unterhalten und ist dann wieder von dannen gegangen in dem Moment, als ich den Futterbrat gezückt habe, beziehungsweise das Handy, um das Ganze festzuhalten. Manchmal sind die ja sehr, sehr schlau und wissen ganz genau, wann es dann wieder Zeit ist zu gehen.

0: 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Carsten Thiele nimmt uns jetzt mit auf eine Zeitreise zu einem Ereignis, das in Niedersachsen eine wirklich große Wunde hinterlassen hat. Ein großes Ereignis ins Jahr 2006, an das sich wahrscheinlich sehr, sehr viele von Ihnen noch sehr schmerzhaft erinnern können.
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3: 22. September 2006.
4: Also ich kann Ihnen das überhaupt nicht beschreiben, wie schlimm das ist. Weiß ich nicht.
5: Ja, also ich kann es nicht nachvollziehen, wie ein Werkstattwagen gleichzeitig mit einem regulären Zug, der hier Besucher befördert, gleichzeitig auf der Strecke sein kann.
4: Hoffentlich sind keine Leute dabei, die ich kenne.
6: Ich dachte, das wäre so sicher.
3: Die Transrapid-Teststrecke in Laaten im Emsland gilt bisher als Prestigeobjekt. Die Testfahrten sind auch bei Besuchern sehr beliebt. Heute, vor 20 Jahren, dauert die Fahrt nur eine Minute.
7: Auf der Teststrecke des Transrapid im Emsland hat sich heute ein schwerer Unfall ereignet. Dabei sind nach letzten Angaben 23 Menschen ums Leben gekommen. 10 Passagiere konnten lebend gerettet werden.
3: Der Transrapid prallt mit einer Geschwindigkeit von 178 Kilometern pro Stunde auf einen Werkstattwagen, der auf der Strecke steht. Anwohner und Angehörige bringen Kerzen und Blumen an die Unglücksstelle. Notfallseelsorgerin Bärbel Wempe kümmert sich um sie.
8: Wir sind da erstmal als Menschen auch, dass wir da mal in den Arm nehmen oder dabei sind und auch versuchen, erstmal so da zu sein.
3: Später stellt sich raus, Ursache des Unfalls war menschliches Versagen. Demnach hatte der Fahrdienstleiter das Wartungsfahrzeug nach einer Kontrollfahrt auf der Strecke vergessen. Der Rest ist Geschichte.

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In der Schlager im Norden zu Hause am 22. September. Heute gibt's Geburtstagskinder. Wir sagen herzlichen Glückwunsch. Wenn Sie auch dazu gehören, dann wünschen wir Ihnen einen richtig schönen Geburtstag heute. Wolfgang Petri, der hat heute einen besonderen Geburtstag. Der wird heute 75 Jahre alt. Und der ist ja bekannt für seine Freundschaftsbänder und seine wilde Lockenmähne. Die Freundschaftsbänder hat er schon lange abgenommen. Nämlich, als er den ersten Rücktritt bekannt gegeben hat. Das ist schon eine ganze Weile her. Mittlerweile ist er ja wieder da. Er hat ein neues Album aufgenommen, steht mit seinem Sohn Achim immer wieder auf der Bühne und bringt neue Musik raus, hat seine alten Hits nochmal neu aufgenommen in neuem Gewand und ist wieder mit dabei, ist wieder da quasi, aber mittlerweile eben ohne seine Freundschaftsbänder, allerdings immer noch mit den Locken auf dem Kopf. Bekannt geworden ist er relativ schnell. Er hat eine Band gegründet, schon in der Schulzeit, und ist dann auf Tour gegangen und hat dann relativ schnell seine Hits rausgebracht. Mit der Petri-Band war er auf Tour und hatte dann seinen fetten Hit Verlieben, Verloren, Vergessen, Verzeihen und hat sich damit ganz, ganz schnell in die Herzen der Fans gespielt und dann wirklich einen Party-Hit nach dem anderen rausgehauen. Wir haben ihn jetzt mit 7 Tage, 7 Nächte und wünschen einen wunderbaren Geburtstag für Wolfgang Petri.

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1: Um 9 Uhr mit Michael Hafke. Das Bundeskabinett hat den sogenannten Tankrabatt auf den Weg gebracht. Mit dieser Entscheidung sollen viele Autofahrer entlastet werden. Aus Berlin, Eva Huber.
2: Tanken soll billiger werden. Die Bundesregierung will deshalb die Energiesteuer auf Benzin und Diesel senken, nämlich um 14 Cent pro Liter. Dadurch müssen Autofahrer und Autofahrerinnen auch weniger Mehrwertsteuer auf ihren Sprit zahlen. Die Bundesregierung rechnet deshalb insgesamt mit

0: Wenn es uns gelingt, da einen fairen Ausgleich zu erzeugen, werden wir auch die Bereitschaft erzeugen können, auch den Weg bei Reformen in der Rente mitzunehmen. Und wenn die gesamten ostdeutschen Ministerpräsidenten plus einige im Westen sagen, das ist ein Thema, über das zu reden ist, ist es ein großer, großer Fehler, vor Landtagswahlen dann zu sagen, das machen wir alles nicht, wir ziehen das durch. Die Menschen haben auch über diesen Punkt abgestimmt. Und deswegen wird es bei diesem ganz konkreten Anliegen auch Veränderungen geben.
1: Sachsens Ministerpräsident Kretschmer. 2 Tage nach der Landtagswahl beginnen in Mecklenburg-Vorpommern die Beratungen über die künftige Regierung. In Schwerin kommen dazu die neu gewählten Abgeordneten in ihren Fraktionen zusammen. Aus der NDR Nachrichtenredaktion Thomas Kuhlmann.
2: Manuela Schwesig hat sehr gute Chancen, Regierungschefin zu bleiben. Die SPD kam zwar nur auf Platz 2 hinter der AfD, aber mit Linken und neu dazu den Grünen hätte sie eine stabile Mehrheit. Der SPD-Landesvorstand gab gestern Abend schon das Okay für Sondierungsgespräche. Die AfD sieht sich in der Opposition. Spitzenkandidat Holm geht wieder zurück in den Bundestag. Die CDU im Nordosten bricht förmlich auseinander. Landeschef Peters und Generalsekretärin Hoffmeister traten am Abend zurück. Philipp Amthor übernimmt übergangsweise. Zum ersten Mal überhaupt hat die Nordost-CDU keinen einzigen Sitz im Landtag.
1: Bei den Vereinten Nationen in New York beginnt am Nachmittag die Generaldebatte. Bis Ende der Woche halten hochrangige Vertreter der mehr als 190 Mitgliedstaaten Reden zur Lage der internationalen Gemeinschaft. Den Auftakt heute machen unter anderem UN-Generalsekretär Guterres, US-Präsident Trump und der französische Staatschef Macron. Für Deutschland ist Außenminister Wadephul nach New York gereist. Kanzler Merz hatte seine Teilnahme wegen der Krise seiner CDU nach den jüngsten Landtagswahlen abgesagt. Die Schweizer Reederei MSC will offenbar große Teile der Papenburger Meierwerft kaufen. Nach NDR-Informationen wird bereits verhandelt. Christina Gerlach in Papenburg mit den Einzelheiten.
3: Gespräche laufen. So haben wir es von Insidern gehört. Gespräche zwischen der Reederei MSC, dem Bund, dem Land Niedersachsen und der Familie Meier, die 20% der Anteile hält und deren Ziel von Anfang an ein Rückkauf der Werft war. Mit den Schweizern, mit MSC, könnte das klappen. Nach NDR-Informationen soll die Familie dann mehr Einfluss bekommen. Das Land Niedersachsen und der Bund waren mit je 200 Millionen Euro bei der Werft eingestiegen, um die Insolvenz abzuwenden.
1: Die Hamburger CDU fordert für die marode Kühlbrandbrücke im Hafen der Hansestadt den Bau einer provisorischen Ersatzbrücke zu prüfen. Hintergrund ist, dass der geplante Neubau voraussichtlich erst Anfang der 2040er Jahre fertig sein wird. Sollte die bisherige Brücke nicht so lange durchhalten, brauche man einen Plan B. Hamburg dürfe bei seiner wichtigsten Hafenverbindung nicht auf das Prinzip Hoffnung setzen, heißt es in einem Antrag der CDU-Fraktion für die kommende Bürgerschaftssitzung. Die Kühlbrandbrücke in Hamburg ist marode und gilt auch als zu niedrig für große Containerschiffe der neuen Generation. Und das waren die Nachrichten. Das Wetter in Norddeutschland ist größtenteils heiter bis sonnig, nur westlich der Weser wolkig und stark bewölkt. Es bleibt zumeist trocken bei Werten zwischen 17 und 20 Grad. Morgen dann Sonne und Wolken. Von der Nordsee her kommt Regen auf. Am Abend ist es vereinzelt gewittrig bei ebenfalls 17 bis 20 Grad. Ähnlich sieht es am Donnerstag aus. Dazu kommen gebietsweise Regenschauer und 16 bis 19. Und am Freitag ist es heiter bis wolkig. Es bleibt wieder öfter trocken und dann 16 bis 20 Grad. Es ist 9.05 Uhr.
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1: Die A1 Osnabrück Richtung Bremen zwischen Dreieckstur und Bremen-Arsten 4 Kilometer. A7 Hannover Richtung Flensburg zwischen Hamburg-Hausbruch und dem Elbtunnel 3 Kilometer. A25 Geesthacht Richtung Hamburg zwischen Nettelnburg und Allermöhe 3 Kilometer. A27 Bremerhaven Richtung Bremen zwischen Bremen-Fahr und Bremen-Sebalsbrück 4 Kilometer. A27 Walsrode Richtung Bremerhaven zwischen Achim Nord und Bremen 4 Kilometer. A27 Bremen Richtung Bremerhaven zwischen Bremerhaven Süd und Bremerhaven Geestemünde 3 Kilometer. Und die A270 Blumenthal Richtung Ilpol zwischen Bremen Fegesackhafen und B74 Bremen Nord 4 Kilometer stockender Verkehr. Kommen Sie gut ans Ziel und wir wünschen eine gute Fahrt.
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7: Guten Tag. Einen wunderschönen guten Morgen. Hier ist Silke Liniewski. Ich hoffe, Sie haben einen guten Start in den Tag.

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1: Das ist ja Ihr Platz für Ihre Titel und auch für Ihre Geschichten. Das heißt, die Grüße, die Sie loswerden möchten, die Geschichten, die Sie erzählen möchten und auch die Verbindung, die Sie haben, vielleicht zu der Musik, vielleicht zu den Menschen oder zu allem zusammen. Ingrid Diederichsen aus Schneverdingen, die hat uns geschrieben, sie möchte Florian Silbereisen und Markus Grotmarker hören mit dem Titel Schutzengel. Und sie schreibt uns, wenn ich dieses Lied höre, empfinde ich Dankbarkeit, Grüße an mich selbst und an meine Familie. Was für ein schöner Text. Hier ist Schutzengel.

0: Der Schutzengel als Wunsch hierbei, das gibt's nur einmal. Das sind Ihre Musikwünsche, Ihre Grüße. Und der nächste kam direkt per Anrufbeantworter.
1: Mein Name ist Van Hammen aus Leck. Ich hätte gerne Roy Black gehört. Eine Rose schenke ich dir. Das ist eine Erinnerung an meine Mutter. Sie hat immer gerne Roy Black gehört. Vielen Dank.
0: Und den Titel gibt's jetzt. Eine Rose schenke ich dir von Roy Black.

So klingt das, wenn Sie sich Ihre Musik bei uns wünschen und wenn Sie das auch machen möchten mit Ihrer Musik, mit Ihren Titeln, die Ihnen am Herzen sind, dann machen Sie das gerne. Wenn Ihre Wünsche nicht nur Musik enthalten, sondern eben auch Ihre Geschichten oder Ihre Grüße an die Menschen, die Sie lieb haben, dann gerne her damit. Genau das ist das, was wir gerne hören möchten, was wir gerne mit Ihnen teilen möchten und was Sie hier auf dem Sender gerne verteilen können und ganz viel Liebe damit rausschicken können. Sie können anrufen auf der 08000 40 40 30. Da ist der Anrufbeantworter kostenfrei rund um die Uhr geschaltet. Können Sie also auch nachts um zwei noch machen. Oder Sie schreiben uns über unser Formular auf der Webseite www.ndr.de/schlager. Auch das geht mitten in der Nacht. Na klar, das Internet ist immer auf. Oder Sie schreiben uns per Post an NDR Schlager. Das gibt es nur einmal. Ruder von Bennigsen Ufer 22 in 30169 Hannover. Da ist es dann dunkel, wenn Sie die Postkarte nachts einstecken. Aber auch das würde funktionieren. Nicht, dass Sie nachts auf sein müssen, aber falls Sie mal nicht schlafen können, schicken Sie es gerne raus an uns. Wir freuen uns und machen das Ganze dann klar. Immer vormittags und nachmittags gibt es zwei Wünsche, die wir gerne erfüllen.

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2: Nach einem Warnstreik in Schleswig-Holstein im Busgewerbe wollen Verdi und die Arbeitgeberseite eine Lösung im Tarifkonflikt finden. Die Tarifpartner treffen sich heute zur dritten Verhandlungsrunde. Zwei Angebote hatte die Gewerkschaft zuvor abgelehnt. Christian Nagel berichtet.
3: Verdi fordert für die etwa 1.800 Beschäftigten der kommunalen Busbetriebe in Kiel, Neumünster, Lübeck und Flensburg 6,5% mehr Geld, bei einer Laufzeit von einem Jahr. Die Arbeitgeberseite lehnt das vehement ab und hat zuletzt 4,4% in zwei Schritten bei einer Laufzeit von 2 Jahren angeboten. Verdi ist das zu wenig und reagierte mit 2 Warnstreikaktionen. Insgesamt 3 Tage lang standen fast alle Busse der kommunalen Betriebe still. Besonderer Knackpunkt der Verhandlungen ist weiter die von Verdi geforderte Sonderzahlung von 650 Euro jährlich, die nur Gewerkschaftsmitglieder bekommen sollen. Für die Arbeitgeberseite kommt diese Regelung nicht in Frage. Laut Verhandlungsführer Jakobsen ist so ein Bonus nicht mit den Verbandsrichtlinien vereinbar.
2: Es verläuft unterirdisch und ist mehr als 27.600 Kilometer lang. Gemeint ist das Kanalisationsnetz in Schleswig-Holstein. Doch nach Angaben des Gemeindetages ist es an vielen Stellen in die Jahre gekommen und einfach marode. Der Verband kommunaler Unternehmen schätzt das Investitionsvolumen bundesweit auf 520 Milliarden Euro. Auch in Schleswig-Holstein dürften viele Milliarden Euro notwendig sein. Der Klimawandel stellt die Kommunen und ihre Abwassernetze dabei noch vor besondere Herausforderungen. Welche das sind, darüber berichtet Hauke von Hallern.
4: Auf der einen Seite führt Starkregen immer häufiger dazu, dass die Abwassernetze überlastet sind. Auf der anderen Seite sorgen Trockenperioden regelmäßig dafür, dass durch die Kanalisation zu wenig Wasser fließt. Laut Verband kommunaler Unternehmen reicht es nicht, einfach größere Kanäle zu bauen. Die Lösung sei vielmehr eine Kombination aus Rückhalte- und Speicheranlagen, Entsiegelung und mehr Grünflächen. Damit die Abwassergebühren dabei nicht noch weiter steigen, fordert der Verband kommunaler Unternehmen mehr Geld für Infrastrukturprogramme. Dem BUND-SH geht ohnehin die Modernisierung von Kläranlagen nicht schnell genug. Der Umweltverband mahnt zusätzliche Reinigungsstufen an.
2: Großstädten soll beim Umgang mit Crack-Konsumenten geholfen werden. Das hat Hendrik Streeck, der Bundesdrogenbeauftragte, gestern bei seinem ersten Besuch in Hamburg angekündigt. Zusammen mit der Sozialsenatorin Melanie Schlotzhauer ließ sich Streeck die Beratungsstelle Drop-In am Hamburger Hauptbahnhof zeigen. Jörn Strehler-Pohl.
5: Wir sehen den Druck auf die Großstädte, sagt der Bundesdrogenbeauftragte. Er wolle deshalb alle Akteure an einen Tisch bekommen, so Hendrik Streeck bei seinem Besuch im Drop-In. Ziel seien gemeinsame Pilotprojekte im Umgang mit Crack. Ein Konzept dafür liege bereits vor, so der CDU-Politiker. Einzelheiten nannte er aber noch nicht. Zu einer Bundesratsinitiative Hamburgs wollte sich Streeck nicht äußern. Hamburg schlägt vor, die Weitergabe von Kleinstmengen an Drogen in den Konsumräumen zu legalisieren. Bisher ist das streng verboten. Hintergrund ist, dass nach Angaben der Sozialbehörde gerade Crack oft gemeinsam aus einer Pfeife konsumiert wird und die Szene auf diese Weise von der Straße geholt werden soll. Das soll Stadtteile wie St. Georg entlasten. Das Drop-In gibt es im nächsten Jahr seit 40 Jahren. Es verbindet Drogenkonsumräume mit medizinischer Hilfe und Sozialberatung. Gleichzeitig gilt das Umfeld als Negativbeispiel für die Verelendung in Großstädten.
2: In Löningen im Kreis Kloppenburg in Niedersachsen ist im vergangenen März unter dem Auto einer Frau eine Handgranate entdeckt worden. Gestern hat die Polizei nun in Meppen den mutmaßlichen Täter festgenommen und seine Wohnung durchsucht. Antonia Richter dazu.
6: Der 53-Jährige steht unter dem Verdacht, die Handgranate als Sprengfalle unter dem Auto der Frau versteckt zu haben. Der Stift der Handgranate wurde laut Polizei mit einer Schnur an der Felge des Autos befestigt. Gegen den Meppener sind nun mehrere Strafverfahren eingeleitet worden, wegen versuchten Mordes, dem Verstoß gegen das Kriegswaffenkontrollgesetz sowie der Vorbereitung eines Sprengstoffverbrechens. Die Polizei spricht von einer Beziehungstat. Die Ermittlungen laufen noch. Der Tatverdächtige ist inzwischen wieder auf freiem Fuß.
2: Und das waren Informationen aus den norddeutschen Bundesländern.

ist Gordon Mackenzies Lied, sein Lied von Albany, dem stolzen Schloss seines Clans, das er eines Tages für immer verlieren sollte.

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1: Wir möchten gerne wieder eine kleine Runde mit Ihnen spielen und dafür brauche ich Sie natürlich. Also, das heißt, wir haben ein bisschen was vorbereitet, eine Melodie in ganz, ganz kurz. Und Sie sollen mir dann sagen, wie der Titel heißt, der sich dahinter versteckt. Wenn Sie das wissen, gibt es unser NDR-Schlager-Darby-Radio zu gewinnen. Und dafür müssen Sie jetzt zum Hörer greifen, um mitzuspielen und sich zu bewerben. 08000 40 40 50 ist die Nummer, die ist jetzt freigeschaltet. Das heißt, wenn Sie jetzt anrufen, bewerben Sie sich zum Mitspielen für Erkennen Sie die Melodie. 08000 40 40 50 und dann gibt es gleich eine Runde Gewinnspiel bei uns.

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1: Heute spiele ich mit Diana aus Zeven. Einen schönen guten Morgen.
2: Morgen.
1: Sind Sie gut in den Tag gestartet heute?
2: Ja.
1: Ja? Okay, wunderbar. Die Sonne scheint so ein bisschen?
2: Ja, bei uns ist auch der Himmel ganz blau. Also okay. Sehr schönes Wetter.
1: Ja, das ist doch super, oder? Das gibt ja so ein bisschen Rückenwind vielleicht.
2: Ja, hoffentlich.
1: Sehr gut. Okay, wunderbar. Dann machen wir das wie folgt. Wir haben einen Titel in ganz, ganz kurz. Den spiele ich Ihnen gleich vor. Sie sagen mir, wie der heißt. Und dann gibt es unser NDR Schlager-Dabi-Radio zu gewinnen, okay?
2: Ich versuche es.
1: Okay, alles klar. Dann kommt hier der Song.

0: Diana.
1: Ja, das kenne ich. Das ist die deutsche Version. Das heißt, glaube ich, irgendwie was mit Gloria. Da, da, da, da, da, da, so irgendwas.
0: Genau so heißt das.
2: Bravo, bravo.
0: Das heißt im Englischen und im Deutschen genau gleich. Das heißt einfach Gloria.
1: Genau, die englische Version.
0: Genau, das heißt aber einfach Gloria. Also Gloria, ja, okay, oder Gloria, super. Ganz egal. Genau, es ist genau richtig gewesen. Wunderbar, herzlichen okay. Glückwunsch. Schön, das war doch mal ein schön Gloria. Wie nennt sich das dann? Wie kann man Gloria als Verb verwenden? Also ein wunderbarer Erfolg, würde ich mal sagen.
1: Ich freue mich jedenfalls. Darf ich noch jemanden grüßen, ganz kurz?
0: Ja, natürlich.
1: Okay, ich grüße meine Eltern, vor allen Dingen meinen Papa, und ich grüße noch Astrid.
0: Sehr schön, okay, wunderbar. Ja, dann ganz viel Spaß mit unserem NDR-Schlager-Dabi-Radio.
1: Dankeschön.
0: Und einen schönen sonnigen Tag heute noch.
1: Ebenso, tschüss.
0: Tschüss.

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1: Um 10 Uhr mit Michael Hafke. Angesichts der anhaltend hohen Spritpreise können Fahrer von Verbrennerautos vom kommenden Monat an mit einer Entlastung an den Tankstellen rechnen. Das Bundeskabinett hat im sogenannten Umlaufverfahren den Tankrabatt auf den Weg gebracht, sodass Bundestag und Bundesrat noch in dieser Woche darüber entscheiden können. Unsere Hauptstadtkorrespondentin Eva Huber erklärt nochmal, welche Entlastung der Tankrabatt konkret bringen soll.
2: Das funktioniert so, dass sie die Energiesteuer auf Benzin und Diesel senkt, nämlich um 14 Cent pro Liter. Dadurch müssen Autofahrer und Autofahrerinnen auch weniger Mehrwertsteuer auf ihren Sprit zahlen. Die Bundesregierung rechnet deshalb insgesamt mit einer Entlastung von rund 17 Cent pro Liter. Gelten soll der Tankrabatt ab dem 1. Oktober bis zum Ende des Jahres. Der Tankrabatt ist ein Teil dieses Lösungspakets. Außerdem soll es zum Beispiel einen Spritpreisdeckel geben, der soll ausgearbeitet werden. Das Paket wurde vergangene Woche von der Koalition beschlossen, also noch vor den Landtagswahlen jetzt am Wochenende. Aber die Stimmung im Land und die Sorgen vieler Menschen, sich ihr Leben hier nicht mehr leisten zu können, das dürfte mit

0: zu wollen. Der Koalitionspartner SPD möchte die Vorhaben dagegen auf den Prüfstand stellen.
1: 2 Tage nach der Landtagswahl beginnen in Mecklenburg-Vorpommern die Beratungen über die künftige Regierung. In Schwerin kommen dazu die neu gewählten Abgeordneten in ihren Fraktionen zusammen. Aus der NDR Nachrichtenredaktion Thomas Kuhlmann.
2: Manuela Schwesig hat sehr gute Chancen, Regierungschefin zu bleiben. Die SPD kam zwar nur auf Platz 2 hinter der AfD, aber mit Linken und neu dazu den Grünen hätte sie eine stabile Mehrheit. Der SPD-Landesvorstand gab gestern Abend schon das Okay für Sondierungsgespräche. Die AfD sieht sich in der Opposition. Spitzenkandidat Holm geht wieder zurück in den Bundestag. Die CDU im Nordosten bricht förmlich auseinander. Landeschef Peters und Generalsekretärin Hoffmeister traten am Abend zurück. Philipp Amthor übernimmt übergangsweise. Zum ersten Mal überhaupt hat die Nordost-CDU keinen einzigen Sitz im Landtag. Auch in Berlin sieht 2 Tage nach der Wahl vieles nach Rot-Grün-Rot aus. Die Koalitionsverhandlungen könnten aber komplizierter werden als in Schwerin. Wahlsiegerin Ehralp von der Linken plant wegen der Mietenkrise auch die Vergesellschaftung großer Wohnkonzerne.
1: Die Schweizer Reederei MSC will offenbar die Meierwerft in Papenburg übernehmen. Nach NDR-Informationen laufen Verhandlungen zwischen den Schweizern, dem Bund, dem Land Niedersachsen und der Eigentümerfamilie, die noch 20% der Werft hält. Bei der geplanten Übernahme geht es demnach um die restlichen 80% der Firmenanteile, die Bund und Land zur Rettung des Unternehmens vor 2 Jahren gekauft hatten. Auf dem Oktoberfest ist ein Mitarbeiter eines Fahrgeschäfts ums Leben gekommen. Die Polizei sucht nun Zeugen oder Videos des tödlichen Unfalls. Aus München, Birgit Grundner.
3: Zu dem Unfall kam es gegen 22 Uhr beim Hangover. Das ist ein sogenannter Freefall-Turm. Ein Fahrgeschäft, bei dem die Gondel mit 2 Dutzend Fahrgästen zunächst aus 70 Metern Höhe in einem simulierten freien Fall in die Tiefe rast und dann abgebremst wird. Und wie es aussieht, hat sich ein Mitarbeiter wohl unten in einem Bereich aufgehalten, in dem er eigentlich nicht hätte sein sollen. Die Polizei sagt, dass der 52-jährige Mann von der Gondel getroffen wurde. Er wurde dann zwar reanimiert und ins Krankenhaus gebracht, für ihn kam aber jede Hilfe zu spät. Der Vorfall war natürlich auch für die Fahrgäste in der Gondel und andere Oktoberfestbesucher ein riesiger Schock. Die Augenzeugen wurden dann von einem Kriseninterventionsteam betreut.
1: Und das waren die Nachrichten. Das Wetter Norddeutschlands ist größtenteils heiter bis sonnig und nur westlich der Weser wolkig bis stark bewölkt. Es bleibt zumeist trocken bei Werten zwischen 17 und 20 Grad. Morgen dann gibt es Sonne und Wolken. Von der Nordsee kommt Regen auf, der am Abend auch vereinzelt gewittrig ist, bei 17 bis 20 Grad ebenfalls. Am Donnerstag dann ist es wolkig. Es gibt gebietsweise Regenschauer und 16 bis 19. Und dann am Freitag ist es heiter bis wolkig. Es bleibt wieder öfter trocken und das bei 16 bis 20 Grad. Es ist 10.05 Uhr.
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1: Die A7 Hannover Richtung Flensburg zwischen Hamburg-Hausbruch und dem Elbtunnel 3 Kilometer. A27 Bremerhaven Richtung Bremen zwischen Bremen-Fahr und Bremen-Sebalsbrück 4 Kilometer. Und A27 Walsrode Richtung Bremerhaven zwischen Achim-Nord und Bremen 4 Kilometer Stau. Kommen Sie sicher ans Ziel und wir wünschen eine gute Fahrt.
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6: Guten Tag. Mit Silke Liniewski. Ich wünsche Ihnen einen richtig schönen Dienstag.

NDR Schlager am 22. September 2026 und heute vor 135 Jahren wurde Hans Albers geboren. Der musste eine ganze Weile warten, bis er dann endlich den Durchbruch hatte. Er hat gesagt, ich musste 20 Jahre warten und vor allen Dingen schuften, bis meine ganz, ganz große Chance kam. Und die kam dann aber im Oktober 1928, da war er schon 37 Jahre alt und da wurde er sozusagen über Nacht berühmt. Einfach nur, weil ein Schauspieler abgesprungen ist und er eine Rolle ergattert hat in dem Stück Die Verbrecher. Am renommierten Deutschen Theater unter dem Intendanten Max Reinhardt hat er mitgespielt und dann lagen ihm plötzlich alle bedeutenden Regisseure zu Füßen. Ja, und das war natürlich eine Zeit, die nicht so ganz ohne war. Die Nationalsozialisten kamen an die Macht und dann kamen sie auch um den blonden, blauäugigen Mann, den Vorzeige-Arier sozusagen und Kassenmagneten vor allen Dingen gar nicht drumherum. Sie haben ihn zum Staatsschauspieler ernannt und ihm auch noch schwindelerregende Gagen gegeben. Und Hans Albers hat sich von den Nazis aber nicht vereinnahmen lassen, ist demonstrativ auf Distanz gegangen, hat trotzdem in ein paar Propagandafilmen mitgewirkt. Und seine Partnerin, die Jüdin Hansi Burg, ist geflüchtet, dann wieder später zu ihm zurückgekommen. In der Zeit danach war er politisch gar nicht so belastet, hat seine Karriere weitergemacht, nach 45 weiter geschauspielert und ist ja in Deutschland der große Schauspieler, Filmstar gewesen, hat natürlich auch gesungen. Wir erinnern an ihn mit Ganz da hinten, wo der Leuchtturm steht.

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NDR Schlager ist hier. Ich habe jetzt Tanja Lasch mit dem super Party-Hitte Marie. Ich finde, das ist so ein Titel, den muss man laut aufdrehen. Also ich zumindest kann da nicht anders. Hier kommt er.

0: 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Um 10:30 bei uns genau die richtige Zeit für ein bisschen Plattdeutsch.
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2: Du Gerd, warum sagen die Hamburger zu Kaffee eigentlich Kaffee?
3: Da will ich auch nicht, sie tut das einfach. Früher sehen sie auch noch Coffee oder Coffee.
2: Klingt ja wie Englisch, Coffee.
3: Und das wies, dat wie das wohl von den Engländern übernommen heft.
2: Und wann war das?
3: Mitte von 17. Jahrhundert, da wurde hier in Hamburg das erste Coffeehus oben muckt. Nordenglische Vorbild.
2: Und wie haben die Hamburger ihren Kaffee getrunken?
3: So as hüt auch dat gif. Swattenkaffee, Sötenkaffee und Slabberkaffee.
2: So ne Plöre, bäh.
3: Die hätt auch Bohnensupp oder Klöterkaffee oder sogar Schüttelwater.
2: Es reicht.
3: Du machst im Wolle nördlich, wat?
2: Nee, Cappuccino.

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NDR Schlager mit Ich träum dich von Daniel Johnson. Ein ganz, ganz neuer, aktueller Titel von ihm. Gerade wirklich rausgebracht, ganz frisch. Und ja, damit macht er jetzt weiter und ist damit jetzt auf Erfolgskurs. Am 28. August erschienen, also frischer Stoff bei NDR Schlager. Und jetzt gibt's einen Titel, den wir schon sehr, sehr lange haben und schon zu allen wirklichen unterschiedlichen Altersstufen dazu getanzt haben. Das Lied der Schlümpfe.

Ich fand es früher immer sehr, sehr schade um Lady Sunshine und Mr. Moon und hatte großes Mitgefühl mit den beiden. Aber was soll's, die zwei sollen nicht zusammenkommen. Die stehen an verschiedenen Punkten. Kerzenlicht vertrage ich nicht. Nina Moonshine, das ist ein aktueller Titel. Da kommt auch was nicht zusammen. Aber sie hat es auf eine ganz, ganz wundervolle Art und Weise miteinander verknüpft. Eine Frau, die mit Worten spielen kann.

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1: Um 11 Uhr mit Michael Hafke. Angesichts der anhaltend hohen Spritpreise können Fahrer von Verbrennerautos vom kommenden Monat an mit einer Entlastung an den Tankstellen rechnen. Das Kabinett hat einen Tankrabatt auf den Weg gebracht. Bundestag und Bundesrat sollen noch in dieser Woche abstimmen. Unsere Hauptstadtkorrespondentin Eva Huber erklärt nochmal, welche Entlastung der Tankrabatt konkret bringen soll.
2: Das funktioniert so, dass sie die Energiesteuer auf Benzin und Diesel senkt. Nämlich um 14 Cent pro Liter. Dadurch müssen Autofahrer und Autofahrerinnen auch weniger Mehrwertsteuer auf ihren Sprit zahlen. Die Bundesregierung rechnet deshalb insgesamt mit einer Entlastung von rund 17 Cent pro Liter. Gelten soll der Tankrabatt ab dem 1. Oktober bis zum Ende des Jahres. Der Tankrabatt ist ein Teil dieses Lösungspakets. Außerdem soll es zum Beispiel einen Spritpreisdeckel geben, der soll ausgearbeitet werden. Das Paket wurde vergangene Woche von der Koalition beschlossen, also noch vor den Landtagswahlen jetzt am Wochenende. Aber die Stimmung im Land und die Sorgen vieler Menschen, sich ihr Leben hier nicht mehr leisten zu können, das dürfte mit ein Grund für diese Maßnahmen sein.
1: Nach den Niederlagen der CDU bei den Landtagswahlen in Mecklenburg-Vorpommern und Berlin kommt am Nachmittag die Union-Bundestagsfraktion zusammen. Gemeinsam mit Kanzler Merz soll über Konsequenzen aus dem schlechten Abschneiden beraten werden. Aus Berlin Jakob Mayer.
3: In den CDU-Gremien hat es nach den Worten von Friedrich Merz weder am Wahlsonntag noch gestern Vormittag Personaldebatten gegeben. Entscheidend ist für ihn außerdem der Rückhalt der Abgeordneten von CDU und CSU im Bundestag. Sie kommen wie immer in Sitzungswochen am Dienstagnachmittag zusammen. Um dabei sein zu können, hat Merz seine geplante Reise zur UN-Generalversammlung nach New York abgesagt. Merz hat gestern nochmals bekräftigt, an den geplanten Reformen bei Rente, Pflege, Gesundheit und Steuern festhalten zu wollen. Der Koalitionspartner SPD möchte die Vorhaben

0: Amthor übernimmt übergangsweise. Zum ersten Mal überhaupt hat die Nordost-CDU keinen einzigen Sitz im Landtag.
1: Fast jede zweite Notaufnahme in deutschen Krankenhäusern ist überlastet. Das ist das Ergebnis einer Umfrage der Deutschen Gesellschaft für Notfallmedizin, über die der Spiegel und das ZDF berichten. Danach waren zum Stichtag Anfang Juni sogar gut 5% der Notaufnahmen so stark überbelegt, dass die Lage als gefährlich eingestuft wurde. Als Gründe für die Überlastung geben die Kliniken vor allem die angespannte Personallage an. Außerdem fehlten Betten auf regulären Stationen, um Patienten schneller zu verlegen. Der Chemiekonzern Evonik will in den kommenden 3 Jahren weltweit rund 3.200 Arbeitsplätze gestrichen, die meisten davon in Deutschland. Entsprechende Pläne hatte das Essener Unternehmen bereits im Sommer angekündigt. Jetzt hat es seine Pläne konkretisiert. Unter anderem will Evonik 2 Tochterfirmen verkaufen. Auch die Schließung der Standorte in Hamburg und Bitterfeld mit rund 100 Mitarbeitern ist geplant. Der Personalabbau soll nach Firmenangaben sozialverträglich und ohne bedingte Kündigungen umgesetzt werden. Die Schweizer Reederei MSC will offenbar die Meyer-Werft in Papenburg übernehmen. Nach NDR-Informationen laufen Verhandlungen zwischen den Schweizern, dem Bund, dem Land Niedersachsen und der Eigentümerfamilie, die noch 20% der Werft hält. Bei der geplanten Übernahme geht es demnach um die restlichen 80% der Firmenanteile, die Bund und Land zur Rettung des Unternehmens vor 2 Jahren gekauft hatten. Und das waren die Nachrichten. Das Wetter in Norddeutschland. Es ist größtenteils heiter bis sonnig, nur westlich der Weser wolkig bis stark bewölkt. Es bleibt zumeist trocken bei Werten zwischen 17 und 20 Grad. Morgen dann gibt es Sonne und Wolken. Von der Nordsee her kommt Regen auf. Am Abend ist es auch vereinzelt gewitterig bei ebenfalls 17 bis 20 Grad. Am Donnerstag dann wolkig. Dazu kommen gebietsweise Regenschauer und 16 bis 19. Und am Freitag ist es wieder heiter bis wolkig. Es bleibt öfter trocken und dann 16 bis 20 Grad. Es ist 11.05 Uhr.
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1: Die A1 Osnabrück Richtung Bremen zwischen Bremen-Brinkum und Aßen 3 Kilometer. A27 Bremerhaven Richtung Bremen zwischen Bremen-Fahr und Bremen-Sebalsbrück 3 Kilometer stockender Verkehr. Kommen Sie sicher ans Ziel und wir wünschen eine gute Fahrt.
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5: Guten Tag. Einen richtig schönen Tag wünsche ich Ihnen. Hier ist Silke Lenjewski.

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Heute gibt es eine Zweiteilung bei den Wolken, sagen die Wetterexperten. Das klingt einigermaßen lustig, finde ich. Heute gibt es teils heiter bis sonnig, westlich der Weser, allerdings dann wolkig bis stark bewölkt und meist trocken. Also das ist die Zweiteilung der Wolken. Das heißt, im Norden gibt es sozusagen nicht die gleiche Wolkendecke. Also westlich der Weser ist es eher stark bewölkt und östlich der Weser gibt es weniger Wolken. Die Höchstwerte liegen bei 17 bis 20 Grad heute und ganz im Westen ist es dann unbeständiger und in den nächsten Tagen bleibt es tatsächlich einigermaßen sonnig. Es gibt immer wieder mal Wolken, es gibt immer mal wieder ein bisschen Regen und es wird immer mal wieder ein bisschen windig, teilweise auch richtig stürmisch bei Höchstwerten von 17 bis 20 Grad und nachts kann es allerdings Tiefstwerte geben von 14 bis, halten Sie sich fest und ziehen Sie vor allen Dingen im Zweifel schon mal warme Socken im Bett an, bis 4 Grad. 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

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Der Herbst ist jetzt wirklich ganz, ganz nah oder schon mittendrin, je nachdem, in welcher Zeitrechnung Sie so unterwegs sind. Denn offiziell beginnt der Herbst 2026 sozusagen zweimal, weil es einen meteorologischen und einen kalendarischen Herbstanfang gibt. Das ist jedes Jahr gleich, es ist aber nicht immer dasselbe Datum. Meteorologisch gesehen fängt der Herbst am 1. September an, wie jedes andere Jahr auch. Im Jahr 2026 war das ein Dienstag und der kalendarische Herbstanfang ist dieses Jahr genau 3 Wochen später, nämlich morgen am Mittwoch, dem 23. September. Und zwar ganz, ganz, ganz exakt genau um 2.05 Uhr mitteleuropäischer Zeit. Und das liegt einfach daran, dass da die Tag- und Nachtgleiche ist. Also da lässt sich ganz genau rechnen, 12 Stunden lang ist Tag und Nacht genau gleich lang und dementsprechend beginnt da der Herbst. Also ab morgen ist in beiden Zeitrechnungen Herbst. Da ist der Sommer definitiv vorbei. Wenn Sie den Sommer nochmal so richtig schön feiern wollen, dann sind Sie heute richtig. Die Zeitumstellung, für die haben Sie dann definitiv noch ein bisschen Zeit. Die kommt erst am 25. Oktober.

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Wir haben ein Geburtstagskind heute, das wir ganz groß feiern wollen. Wolfgang Petri wird heute 75 Jahre alt und der beschenkt uns ja schon sehr, sehr lange mit sehr viel guter Musik. Hat zwischendurch mal ganz kurz aufgehört, aber ist dann wiedergekommen. Seinen ersten Durchbruch hat er gehabt bei einem Disco-Auftritt mit Sommer in der Stadt. Und Wolfgang Petri wollte seine Musik immer live präsentieren und hat deswegen die Petri Band gegründet. Und mit dem fetten Hit Verlieben, Verloren, Vergessen, Verzeihen hat er sich 1991 in die Herzen aller Partyfans gespielt. 2006 gab es dann den offiziellen Rücktritt und 2014 hat er seine Fans überrascht mit Neuinterpretationen seiner alten Hits. Und dann gab es das Album Einmal noch und es konnte mühelos wirklich an die Charterfolge anknüpfen, weil sich natürlich alle Fans gefreut haben. Es gibt wieder was von Wolfgang Petri. Heute steht er gerne mit seinem Sohn Achim zusammen auf der Bühne. 2018 ist nochmal das Album Genau jetzt erschienen. Und ja, wir hören ihn jetzt an seinem Geburtstag mit Tu's doch. Und ich hoffe, er feiert richtig, richtig ordentlich heute. Und wir sagen Happy Birthday an Wolfgang Petri. Hier ist er mit Tu's doch bei NDR Schlager im Norden zu Hause.

0: 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Um 12 Uhr mit Tarek Yusbashi. Die stellvertretende SPD-Vorsitzende Rehlinger hat gefordert, die Signale der Bevölkerung an die Bundesregierung ernst zu nehmen. Es dürfe nicht nur um Kürzungen gehen, sondern um echte Reformen. Das Reformpaket dürfte auch Thema bei der heutigen Unionsfraktionssitzung sein. Aus Berlin, Dagmar Pepping.
1: Das wird ein kritischer Moment für ihn werden. Die Unruhe in der Fraktion ist wirklich groß. Unzufriedenheit aus verschiedenen Gründen. Auch gerade die Jüngeren in der Fraktion, die drängen darauf, dass das Reformpaket zum Beispiel bei der Rente unbedingt durchgezogen werden muss. Auch gegen Widerstände der SPD. Es gibt andere, die sagen, wir haben uns auch bei der Steuerpolitik viel, viel mehr versprochen. Also der wird sich heute auch sicherlich einiges anhören müssen. Denn auch das in Mecklenburg-Vorpommern passiert ist, zum ersten Mal in der Geschichte der Bundesrepublik als CDU nicht in einen Landtag einzuziehen. Das kann man Zäsuren nennen, man kann es aber auch eine Katastrophe nennen.
0: Angesichts der anhaltend hohen Spritpreise können Fahrer von Verbrennerautos vom kommenden Monat an mit einer Entlastung an den Tankstellen rechnen. Das Kabinett hat einen Tankrabatt auf den Weg gebracht. Bundestag und Bundesrat sollen noch in dieser Woche abstimmen. Unsere Hauptstadtkorrespondentin Eva Huber erklärt nochmal, welche Entlastung der Tankrabatt konkret bringen soll.
2: Das funktioniert so, dass sie die Energiesteuer auf Benzin und Diesel senkt, nämlich um 14 Cent pro Liter. Dadurch müssen Autofahrer und Autofahrerinnen auch weniger Mehrwertsteuer auf ihren Sprit zahlen. Die Bundesregierung rechnet deshalb insgesamt mit einer Entlastung von rund 17 Cent pro Liter. Gelten soll der Tankrabatt ab dem 1. Oktober bis zum Ende des Jahres. Der Tankrabatt ist ein Teil dieses Lösungspakets. Außerdem soll es zum Beispiel einen Spritpreisdeckel geben, der soll ausgearbeitet werden. Das Paket wurde vergangene Woche von der Koalition beschlossen, also noch vor den Landtagswahlen jetzt am Wochenende. Aber die Stimmung im Land und die Sorgen vieler Menschen, sich ihr Leben hier nicht mehr leisten zu können, das dürfte mit ein Grund für diese Maßnahmen sein.
0: Russland hat erneut die Ukraine angegriffen. Dabei sind nach ukrainischen Angaben mindestens 4 Menschen getötet worden. Beschädigt wurden Industriebetriebe in mehreren Städten. Auch die Energieinfrastruktur geriet unter Beschuss. Im Norden der Ukraine fiel der Strom für fast 100.000 Menschen aus. Auch Moskau meldete Angriffe aus Kiew. In der Region Samara wurde eine Person getötet, weitere wurden verletzt. Dort befinden sich wichtige Ölraffinerien. Fast jede zweite Notaufnahme in deutschen Krankenhäusern ist überlastet. Das ist das Ergebnis einer

0: Damit geht es demnach um die restlichen 80% der Firmenanteile, die Bund und Land zur Rettung des Unternehmens vor 2 Jahren gekauft hatten. Auf dem Oktoberfest ist ein Mitarbeiter eines Fahrgeschäftes ums Leben gekommen. Die Polizei sucht nun Zeugen oder Videos des tödlichen Unfalls. Aus München, Birgit Grundner.
1: Zu dem Unfall kam es gegen 22 Uhr beim Hangover. Das ist ein sogenannter Freefall-Turm, ein Fahrgeschäft, bei dem die Gondel mit 2 Dutzend Fahrgästen zunächst aus 70 Metern Höhe in einem simulierten freien Fall in die Tiefe rast und dann abgebremst wird. Und wie es aussieht, hat sich ein Mitarbeiter wohl unten in einem Bereich aufgehalten, in dem er eigentlich nicht hätte sein sollen. Die Polizei sagt, dass der 52-jährige Mann von der Gondel getroffen wurde. Er wurde dann zwar reanimiert und ins Krankenhaus gebracht, für ihn kam aber jede Hilfe zu spät. Der Vorfall war natürlich auch für die Fahrgäste in der Gondel und andere Oktoberfestbesucher ein riesiger Schock. Die Augenzeugen wurden dann von einem Kriseninterventionsteam betreut.
0: Das waren die Nachrichten. Das Wetter in Norddeutschland: teils heiter bis sonnig, westlich der Weser mehr Wolken, Höchstwerte 17 bis 20 Grad. Morgen Sonne und Wolken, zum Abend hin von der Nordsee aufkommender Regen, vereinzelt auch Gewitter bei Höchstwerten von 17 bis 20 Grad. Am Donnerstag oft wolkig und gebietsweise Regenschauer, 14 bis 18 Grad. Und am Freitag dann heiter bis wolkig und wieder öfter trocken. Die Temperaturen liegen bei 16 bis 20 Grad. Es ist 12.05 Uhr.
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0: Und da liegen im Moment keine Meldungen vor. Deshalb eine gute Fahrt.
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3: Guten Tag.
5: Hier ist Silke Liniewski. Ich grüße Sie und wünsche Ihnen einen wunderbaren Dienstag.

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Under the Man in the Moon habe ich jetzt gleich für Sie von Engelbert. Und am Samstag wartet schon wieder der nächste Vollmond auf uns. Man konnte das jetzt so manchmal nachts ganz gut sehen mit klarem Sternenhimmel, dass der Mond immer voller wird. Und das ist ja immer, bei vollem zunehmendem Mond kann man sich selber immer wieder was Gutes tun. Ich finde, das ist immer eine schöne Einladung, sich selbst zu verwöhnen. Egal, ob mit einer Badewanne oder einer guten Handcreme oder auch einem richtig schönen Essen. Wenn der Mond zunimmt, darf man sich selbst was Gutes zuführen. Eine schöne Erinnerung.

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Connie Francis mit Napoli und ich denke da leider sofort an Essen. Ich glaube, das liegt einfach an der Mittagszeit jetzt langsam. Also ich könnte jetzt so an den Kochtopf, so langsam aber sicher. Vielleicht stehen Sie schon dran. So eine gute Napoli-Soße wäre doch was, oder?

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2: Die Stadt Emden in Niedersachsen soll den Zuschlag für den Bau eines neuen Marinehafens erhalten. Damit soll der bisherige Hauptstützpunkt Wilhelmshaven entlastet werden. Dass Emden den Zuschlag bekommt, will Bundesverteidigungsminister Pistorius offenbar in knapp 2 Wochen verkünden, bei einem Termin an der Außenems. Bestätigen wollen das die Stadt und das Verteidigungsministerium bislang nicht offiziell. Thomas Stahlberg.
3: Wir sind sehr zuversichtlich, sagt der Sprecher der Landesregierung Budde. Und auch Reinhard Hegewald, Vorstand der Emder Hafenwirtschaftsförderung, sagt, das seien doch gute Nachrichten. Emdens Oberbürgermeister Krüthoff will sich nicht äußern. Er sieht den Militärhafen aber als enorm wichtig für die Stadt an. 1500 dauerhafte Dienstposten plus 150 zivile Angestellte. Dazu Zulieferbetriebe, die sich ansiedeln könnten. Als Kompensation für das VW-Werk, das geschlossen werden könnte, sieht Krüthoff den Militärhafen nicht an. Diese Idee dürfe man gar nicht erst weiterspinnen. In Emden stehen Wirtschaft und Politik hinter dem Vorhaben. Nur die Linken lehnen den Militärhafen ab. In den sozialen Medien sorgen sich einige Bürger, Emden könnte in einem Krieg so zum Angriffsziel werden. Oberbürgermeister Krüthoff entgegnet, wäre Emden auch ohnehin als Hafen- und Energiestandort und Umschlagsplatz für NATO-Equipment und Soldaten.
2: Nach dem Debakel bei der Landtagswahl in Mecklenburg-Vorpommern ist der CDU-Spitzenkandidat Peters als Landesvorsitzender zurückgetreten. Peters zieht damit die Konsequenzen aus dem verpassten Wiedereinzug in den Landtag. Das Ruder im Land soll nun kommissarisch Philipp Amthor übernehmen. Stefan Luthmann aus Schwerin.
4: Die CDU werde gebraucht, sagte Amthor. Die Niederlage der Partei sei nicht die Niederlage des Spitzenkandidaten Peters. Der hatte wegen des verpassten Einzugs in den Landtag seinen Rücktritt erklärt. Peters sprach von einer krachenden Niederlage, die persönliche Konsequenzen nötig mache. Auch Generalsekretärin Hoffmeister stellte ihren Posten zur Verfügung. Die CDU habe ein katastrophales Ergebnis eingefahren. Sie übernehme die Verantwortung für den Wahlkampf. Amthor sagte, die CDU brauche jetzt Zeit, diese historische Niederlage zu verarbeiten. Anfang des nächsten Jahres soll ein Parteitag über die Neuausrichtung entscheiden.
2: Für die marode Kühlbrandbrücke im Hamburger Hafen fordert die CDU, den Bau einer provisorischen Ersatzbrücke zu prüfen. Hintergrund: Der geplante höhere Neubau der Kühlbrandbrücke wird voraussichtlich erst Anfang der 2040er Jahre fertig. Sollte die derzeitige Brücke nicht so lange durchhalten, braucht man laut CDU einen Plan B. Dietrich Lehmann.
5: Hamburg darf bei seiner wichtigsten Hafenverbindung nicht länger auf das Prinzip Hoffnung setzen, so die CDU-Fraktion in einem Antrag für die kommende Bürgerschaftssitzung. Die Idee einer Entlastungsbrücke wird nach Informationen von NDR 90,3 bereits seit dem Frühsommer in der Handelskammer diskutiert. Ein Ingenieurbüro beziffert die Baukosten auf rund 850 Millionen Euro. Eine Entlastungsbrücke könnte parallel zur bestehenden Brücke gebaut werden, in gleicher Höhe. Bauzeit nach Meinung der Experten 2 bis 3 Jahre. Im Plenum der Kammer wurden zudem weitere Varianten für den Fall erörtert, dass die Kühlbrandbrücke kurzfristig gesperrt werden muss. Unter anderem Fähren über den Kühlbrand, die auch Lastwagen befördern. Allerdings könnte so nur ein Teil des Verkehrs bewältigt werden. CDU-Hafenpolitikerin Antonia Goldner drückt aufs Tempo für einen Plan B bei der Kühlbrandbrücke. Goldner wörtlich: Wer erst reagiert, wenn der Hafen stillsteht, handelt zu spät.
2: In Börnsen im Kreis Herzogtum Lauenburg in Schleswig-Holstein brennt seit heute früh ein Mehrfamilienhaus. 13 Menschen wurden laut Feuerwehr aus dem Gebäude gerettet. Die Löscharbeiten dauern noch an. Warum die so aufwendig sind, dazu Moritz Meyer.
6: Das Gebäude ist ein alter, umgebauter Bauernhof. Es ist groß und verschachtelt, hat ein Feuerwehrsprecher gesagt. Das macht das Löschen schwierig. Die rund 100 Helfer in Börnsen, die setzen deshalb eine Drohne ein, um einen besseren Überblick zu bekommen. Nach und nach öffnen die Einsatzkräfte laut Feuerwehr das Dach. Sie reißen Ziegel herunter, um Glutnester zu finden und zu löschen. Das Feuer war morgen gegen 5.30 Uhr ausgebrochen. Warum, ist laut Polizei noch unklar. Verletzt wurde bislang niemand. Die B207 in Börnsen, die musste wegen der Löscharbeiten gesperrt werden. An der Straße ist ein Löschteich und den braucht die Feuerwehr. Die hat deswegen Schläuche über die Straße gelegt.

Graziano gemeinsam mit Sunrise. Das ist gerade unsere Nummer 1 in der ARD Schlagerhitparade. Und wenn Sie da noch abstimmen möchten, dann können Sie das noch machen bis morgen Mittag um 12. Und auf der Webseite können Sie auch alle Titel nochmal anhören und sich dann entscheiden, wenn Sie sagen, ach, ich weiß gar nicht, ich bin noch ein bisschen unsicher. Da kann man alle 15 Titel anhören und noch die 5 Neuvorstellungen dazu. Und das war gerade unsere momentane Nummer 1.

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1: Matthias Stürwoldt beschäftigt sich heute mit dem Thema Brotboxen.
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Roland Kaiser ist das bei in der Schlager und ich habe jetzt den schönen Titel Time to Say Goodbye, das heißt es jetzt auch für mich, denn Carsten Thiele macht jetzt weiter mit Ihnen und hat ganz viel schöne Musik mit im Gepäck. Wir hören uns gerne morgen früh wieder. Ich wünsche Ihnen ganz viel Spaß mit Carsten Thiele. Ich bin Silke Leniewski.

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1: Um 13 Uhr mit Tarek Yusbaschi. In der CDU wird nach den Wahlniederlagen vom Sonntag wieder laut über den Reformkurs der Regierung diskutiert. Heute kommt die Bundestagsfraktion in Berlin zusammen mit Bundeskanzler Merz. Sachsens Ministerpräsident Kretschmer hat im Deutschlandfunk nochmal davor gewarnt, die Menschen im Land zu verunsichern, zum Beispiel beim Thema Rente.
2: Und deswegen wird darüber zu sprechen sein, mit Handwerkern, mit Industriearbeitern, mit den Gewerkschaften. Und nur wenn es uns gelingt, da einen fairen Ausgleich zu erzeugen, werden wir auch die Bereitschaft erzeugen können, auch den Weg bei Reformen in der Rente mitzunehmen. Und wenn die gesamten ostdeutschen Ministerpräsidenten plus einige im Westen sagen, das ist ein Thema, über das zu reden ist, ist es ein großer, großer Fehler, vor Landtagswahlen dann zu sagen, das machen wir alles nicht, wir ziehen das durch. Die Menschen haben auch über diesen Punkt abgestimmt. Und deswegen wird es bei diesem ganz konkreten Anliegen auch Veränderungen geben.
1: Sachsens Ministerpräsident Kretschmer. Angesichts der anhaltend hohen Spritpreise können Fahrer von Verbrennerautos vom kommenden Monat an mit einer Entlastung an den Tankstellen rechnen. Das Kabinett hat einen Tankrabatt auf den Weg gebracht. Bundestag und Bundesrat sollen noch in dieser Woche abstimmen. Unsere Hauptstadtkorrespondentin Eva Huber erklärt nochmal, welche Entlastung der Tankrabatt konkret bringen soll.
3: Das funktioniert so, dass sie die Energiesteuer auf Benzin und Diesel senkt, nämlich um 14 Cent pro Liter. Dadurch müssen Autofahrer und Autofahrerinnen auch weniger Mehrwertsteuer auf ihren Sprit zahlen. Die Bundesregierung rechnet deshalb insgesamt mit einer Entlastung von rund 17 Cent pro Liter. Gelten soll der Tankrabatt ab dem 1. Oktober bis zum Ende des Jahres. Der Tankrabatt ist ein Teil dieses Lösungspakets. Außerdem soll es zum Beispiel einen Spritpreisdeckel geben, der soll ausgearbeitet werden. Das Paket wurde vergangene Woche von der Koalition beschlossen, also noch vor den Landtagswahlen jetzt am Wochenende. Aber die Stimmung im Land und die Sorgen vieler Menschen, sich ihr Leben hier nicht mehr leisten zu können, das dürfte mit ein Grund für diese Maßnahmen sein.
1: Angesichts der historisch schlechten Ergebnisse im PISA-Schülertest fordern Arbeitgeber und Gewerkschaften eine bessere Bildung in Deutschland. Die öffentlichen Bildungsausgaben sollten gezielt und wirksam erhöht werden, heißt es in einem gemeinsamen Vorschlag der Bundesvereinigung der Deutschen Arbeitgeberverbände und des Deutschen Gewerkschaftsbundes. Alle Kinder müssten die grundlegenden Kompetenzen lernen, die sie für ihre persönliche Entwicklung, ihren weiteren Bildungsweg und das Berufsleben benötigten. Dazu gehörten fachliche, soziale, demokratische und digitale Kompetenzen. Übernimmt die Schweizer Reederei MSC die kriselnde Meyerwerft in Papenburg? Die Werft war vor rund 2 Jahren mit Steuergeld vor der Pleite gerettet worden. Jetzt wird nach NDR-Informationen über einen Verkauf verhandelt. Jonas Valentin Weber aus der NDR-Nachrichtenredaktion zum aktuellen Stand.
4: Am Tisch sitzen neben MSC noch Vertreter vom Bund, dem Land Niedersachsen und der Eigentümerfamilie, die noch 20% an der Werft hält. Die restlichen 80% sind seit der Rettungsaktion vor 2 Jahren in Staatsbesitz. Und diese Anteile will MSC jetzt offenbar übernehmen. Auf den ersten Blick erscheint das auch durchaus erfolgsversprechend. So ist MSC die weltweit größte Containerreederei der Welt, gehört auch zu den großen Anbietern von Kreuzfahrten.

0: Kontrolle von Zahlungen an illegale Online-Casinos in Deutschland. Das zeigen Recherchen von WDR, NDR und Süddeutscher Zeitung. Mitarbeiter, die bei Revolut für die Einhaltung von Regeln zuständig sind, sollen Ende 2025 gewarnt haben, dass die Kontrollen nicht ausreichen. Revolut weist das zurück, man habe strenge automatische Kontrollen und melde verdächtige Zahlungen sofort an die Behörden. Das waren die Nachrichten. Das Wetter in Norddeutschland: teils heiter bis sonnig, westlich der Weser mehr Wolken bei Höchstwerten von 17 bis 20 Grad. Morgen Sonne und Wolken, zum Abend hin von der Nordsee aufkommender Regen, vereinzelt Gewitter bei 17 bis 20 Grad. Am Donnerstag oft wolkig und gebietsweise Regenschauer, 14 bis 18 Grad. Und am Freitag heiter bis wolkig und wieder öfter trocken, dann bei 16 bis 20 Grad. Es ist 13.05 Uhr.
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0: A1 Hamburg Richtung Osnabrück, zwischen Posthausen und Bremen-Arsten 3 Kilometer stockender Verkehr. Und A2 Hannover Richtung Dortmund, zwischen Dreieck Hannover West und Wunstorf-Kohlenfeld 3 Kilometer Stau. Eine sichere und gute Fahrt.
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4: Das ist Ihr Dienstag mit NDR Schlager. Ich freue mich drauf, Sie freuen sich drauf. Ich würde sagen, dann kann es ja einfach weitergehen. Ich bin Carsten Thiele und ab jetzt an Ihrer Seite. Schönen Nachmittag.

Gerade lief ja »Ich will nicht länger dein Geheimnis sein« von Christina Bach. Ein Song über den Wunsch nach Klarheit, nach Ehrlichkeit, nach einem Schluss mit dem Versteckspiel. Ja, und genau das passt perfekt zu NDR-Schlager. Es geht um Musik, die zeigt, was sie ist, ohne Geheimnisse, ohne Umschweife. Und ich werde mich auch nicht verstecken, das verspreche ich Ihnen, sondern ich bin bis 18 Uhr an Ihrer Seite. Aber nur, wenn Sie mögen. Ich möchte Sie nicht zwingen. Aber falls Sie mich suchen, dann wissen Sie, wo Sie mich finden.

0: vielleicht.
1: Gleich geht's mit unserer 60-Sekunden-Zeitmaschine ins Jahr 2006. Das Jahr, in dem in Niedersachsen ein bedrückendes Unglück passiert. 20 Jahre ist das jetzt her und die Menschen im Emsland haben es sicher immer noch nicht vergessen. Aber bis dahin ist noch ein bisschen Zeit. Hier bei NDR Schlager für Howard Carpendale.

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2: 22. September 2006.
3: Also ich kann Ihnen das überhaupt nicht beschreiben, wie schlimm das ist. Weiß ich nicht.
4: Ja, also ich kann es nicht nachvollziehen, wie ein Werkstattwagen gleichzeitig mit einem regulären Zug, der hier Besucher befördert, gleichzeitig auf der Strecke sein kann.
3: Hoffentlich sind keine Leute dabei, die ich kenne. Ich
5: dachte, das wäre so sicher.
2: Die Transrapid-Teststrecke in Laaten im Emsland gilt bisher als Prestigeobjekt. Die Testfahrten sind auch bei Besuchern sehr beliebt. Heute, vor 20 Jahren, dauert die Fahrt nur eine Minute.
6: Auf der Teststrecke des Transrapid im Emsland hat sich heute ein schwerer Unfall ereignet. Dabei sind nach letzten Angaben 23 Menschen ums Leben gekommen. 10 Passagiere konnten lebend gerettet werden.
2: Der Transrapid prallt mit einer Geschwindigkeit von 178 Kilometern pro Stunde auf einen Werkstattwagen, der auf der Strecke steht. Anwohner und Angehörige bringen Kerzen und Blumen an die Unglücksstelle. Notfallseelsorgerin Bärbel Wempe kümmert sich um sie.
7: Wir sind da erstmal als Menschen auch, dass wir da mal in den Arm nehmen oder dabei sind und auch versuchen, erstmal so da zu sein.
2: Später stellt sich raus, Ursache des Unfalls war menschliches Versagen. Demnach hatte der Fahrdienstleiter das Wartungsfahrzeug nach einer Kontrollfahrt auf der Strecke vergessen. Der Rest ist Geschichte.

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Bei diesem Lied merkt man es wieder mal. Ein kleines Danke kann so viel ausrichten und Western Union erinnern uns genau daran. Es kostet halt nichts, dieses Danke. Ne? Dauert nur einen Moment, ob an der Supermarktkasse, beim Paketboten an der Haustür, im Bus beim Fahrer oder wenn der Nachbar die Mülltonne mit an den Weg schleift. Vielleicht sagen Sie heute auch einfach mal ganz bewusst Danke in der Arztpraxis, im Büro oder zu Hause am Küchentisch. Vielleicht wird genau dieses eine Wort heute Ihr kleiner Glücksmoment.

NDR Schlager hat so viel mehr zu bieten als andere Schlagerradios. Sie wissen das. Auch heute gibt's wieder viele, viele Melodien aus vergangenen Jahrzehnten, die man nicht vergisst. Und das war eine davon. Bene, Bene, Bene von Rita Pavone aus dem Jahr 1969. Aber ein paar aktuelle Infos dürfen auch nicht fehlen. Und die gibt es gleich um 14 Uhr bei uns, damit Sie wissen, was heute wichtig ist zu wissen. Und danach nehmen wir uns wieder Zeit für Ihre Musikwünsche.

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1: Um 14 Uhr mit Tarek Yusbashi. Nach der Serie von CDU-Niederlagen bei den drei Landtagswahlen im September berät die Bundestagsfraktion der Union heute über Konsequenzen. Besonders unter Druck steht Bundeskanzler Merz. Katrin Schirwagen aus der NDR Nachrichtenredaktion berichtet, ob heute auch eine Personaldebatte zu erwarten ist.
2: Zumindest die Führung der Unionsfraktion sagt dazu klar Nein. Die parlamentarische Geschäftsführerin dos Santos Vins erklärte, dass es keine Debatte mehr über die Person des Kanzlers gibt. Was den künftigen politischen Kurs angeht, wird aber eine harte Debatte erwartet. Wichtige CDU-Politiker haben eine schonungslose Analyse der Lage und einen Neustart gefordert. Aus Sicht von Kanzler Merz kommt es jetzt darauf an, dass die Bundesregierung an ihrem Reformkurs bei Rente, Pflege und Steuern festhält. Ob der Koalitionspartner SPD das weiter genauso sieht, unter anderem darüber beraten die Sozialdemokraten heute auf ihrer eigenen Fraktionssitzung.
1: Angesichts der anhaltend hohen Spritpreise können Fahrer von Verbrennerautos vom kommenden Monat an mit einer Entlastung an den Tankstellen rechnen. Das Kabinett hat einen Tankrabatt auf den Weg gebracht. Bundestag und Bundesrat sollen noch in dieser Woche abstimmen. Unsere Hauptstadtkorrespondentin Eva Huber erklärt nochmal, welche Entlastung der Tankrabatt konkret bringen soll.
3: Das funktioniert so, dass sie die Energiesteuer auf Benzin und Diesel senkt, nämlich um 14 Cent pro Liter. Dadurch müssen Autofahrer und Autofahrerinnen auch weniger Mehrwertsteuer auf ihren Sprit zahlen. Die Bundesregierung rechnet deshalb insgesamt mit einer Entlastung von rund 17 Cent pro Liter. Gelten soll der Tankrabatt ab dem 1. Oktober bis zum Ende des Jahres. Der Tankrabatt ist ein Teil dieses Lösungspakets. Außerdem soll es zum Beispiel einen Spritpreisdeckel geben, der soll ausgearbeitet werden. Das Paket wurde vergangene Woche von der Koalition beschlossen, also noch vor den Landtagswahlen jetzt am Wochenende. Aber die Stimmung im Land und die Sorgen vieler Menschen, sich ihr Leben hier nicht mehr leisten zu können, das dürfte mit ein Grund für diese Maßnahmen sein.
1: In der Europäischen Union sind im vergangenen Jahr so viele Elektroautos zugelassen worden wie nie zuvor. Nach Angaben des Statistischen Bundesamtes hatten rund 17% aller neuen Fahrzeuge einen E-Antrieb. Aus Wiesbaden Ursula Mayer.
4: Speziell in Deutschland war letztes Jahr sogar fast jedes fünfte neu zugelassene Fahrzeug ein Elektroauto. Das war etwas mehr als der europaweite Durchschnitt, aber in einigen anderen EU-Ländern war der Anteil teilweise noch deutlich höher. EU-Spitzenreiter war Dänemark. Hier waren 2 von 3 zugelassenen Pkw Elektroautos. Außerhalb der Europäischen Union war Norwegen führend. Hier hatte letztes Jahr fast jeder neu zugelassene Pkw einen reinen Elektroantrieb.
1: Russland hat erneut die Ukraine angegriffen. Dabei sind nach ukrainischen Angaben mindestens 4 Menschen getötet worden. Beschädigt wurden Industriebetriebe in mehreren Städten. Auch die Energieinfrastruktur geriet unter Beschuss. Im Norden der Ukraine fiel der Strom für fast 100.000 Menschen aus. Auch Moskau meldete Angriffe aus Kiew. In der Region Samara wurde eine Person getötet, weitere wurden verletzt. Dort befinden sich wichtige Ölraffinerien. Die Schweizer Reederei MSC will offenbar die Meyerwerft in Papenburg übernehmen. Nach NDR-Informationen laufen Verhandlungen zwischen den Schweizern, dem Bund, dem Land Niedersachsen und der Eigentümerfamilie, die noch 20% der Werft hält. Bei der geplanten Übernahme geht es demnach um die restlichen 80% der Firmenanteile, die Bund und Land zur Rettung des Unternehmens vor 2 Jahren gekauft hatten. Weltweit wachsen immer mehr Kinder und Jugendliche ohne Schulbildung auf. Laut dem Weltbildungsbericht der UNESCO waren es 2024 mindestens 273 Millionen, 3% mehr als noch 2015. Das Ziel der Vereinten Nationen, bis 2030 allen Menschen auf der Welt gute Bildung zu ermöglichen, rückt damit weiter in die Ferne. Die UNESCO fordert deshalb

0: 14 bis 18 Grad und am Freitag dann heiter bis wolkig und wieder öfter trocken. Die Temperaturen liegen bei 16 bis 20 Grad. Es ist 14.05 Uhr.
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0: A1 Hamburg Richtung Osnabrück, zwischen Posthausen und Bremen-Arsten 3 Kilometer stockender Verkehr. A2 Hannover Richtung Dortmund, zwischen Dreieck Hannover West und Wunstorf-Kohlenfeld 3 Kilometer Stau. Die A7 Kassel Richtung Hannover ist zwischen Dreieck Salzgitter und Derneburg Salzgitter wegen Straßenschäden bis auf Weiteres gesperrt. Die Umleitung führt über die U23. Und die A31 Lingen Richtung Gronau ist zwischen Lingen und Emsbüren wegen Bergungsarbeiten nach einem Unfall gesperrt. Allen unterwegs eine gute Fahrt.
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4: Guten Tag. Heute mit Carsten Thiele und gleich gibt es wieder Musik, die Sie sich ausgesucht haben. Denn gleich erfülle ich wieder Ihre Musikwünsche hier bei NDR Schlager. Schönen Dienstag wünsche ich Ihnen.

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1: Sandra Warnert aus Elmshorn hat uns geschrieben, und zwar folgendes. Liebe Grüße an das gesamte NDR-Schlager-Team. Ihr seid mega klasse. Oh, liebe Sandra Warnert aus Elmshorn, das geht runter wie Öl, wie Schokolade, wie, ach, ich weiß gar nicht wie. Und ihren Musikwunsch erfülle ich dann natürlich umso lieber. Sandra Warnert wünscht sich Michelle mit Dornröschen ist aufgewacht.

Aufgrund des ersten Todestages am 13. September von Andreas Martin wurde ein bisher unbekannter Titel aufgelegt, Dich zu lieben. Den würde ich gerne bei Ihnen hören. Ich bin Bert Jahns, wohne in Badendorf bei Lübeck. Schöne Grüße an alle Hörer und das Musikteam.

0: So, und wenn Sie jetzt denken, Sie möchten sich auch mal was wünschen.
1: Huch, da kommt mir aber jemand dazwischen hier, das will ich ja gar nicht. So. Also, Herrn Thiele unterbrechen, sowas. Die Mavericks gibt's gleich. Ich wollte noch kurz sagen, wenn Sie sich auch was wünschen möchten, dann können Sie das gerne tun hier bei NDR Schlager. Entweder anrufen, kostenfrei auf unseren Anrufbeantworter sprechen unter der 08000 40 40 30. Per Post bitte an NDR Schlager. Das gibt's nur einmal in 30 169 Hannover. Oder Sie gehen einfach ins Netz ndr.de/schlagerwunsch. Auch dort freuen wir uns auf Ihre Musikwünsche. So, und jetzt nochmal nach von vorne. Die Mavericks mit Dance the Night Away hier bei NDR Schlager und danach gibt es Adamo mit Que Sera, Sera.

So, genug geschmachtet mit Adamo hier bei NDR Schlager im Norden zu Hause. Jetzt gibt's gleich Max Raabe mit einer ganz anderen Art der Liebeserklärung. Und dann dauert's gar nicht mehr lange, dann haben wir die neue Folge von Knapper Platt für Sie, unserer süßen Plattschnacker-Serie hier bei NDR Schlager. Heute geht's bei Katharina Felix Müller und Gerd Spiekermann um das Wort Fleisch. Und das ist ein Wort, das, glaube ich, leicht ins Hochdeutsche zu übersetzen ist, ne? Kann ja nur Fleisch heißen, aber vielleicht gibt es da ja doch noch ein paar Unterschiede. Ach, wir werden es gleich hören, hier bei NDR Schlager im Norden zu Hause.

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1: Du, Gerd, Fleisch heißt auf platt doch Fleisch.
2: Hühnerfleisch, Rindfleisch, Soldfleisch, Rollfleisch, Schweinfleisch.
1: Ja, und noch zig andere Sorten.
2: Nicht zu vergeten uns Fleisch.
1: Uns Fleisch? Ach, du meinst das menschliche Fleisch.
2: Man kann sich doch zum Beispiel in eigene Fleisch schneiden.
1: Sich selbst schaden.
2: Dann gibt das Menschen die Falt von Fleisch.
1: Wir beide nicht.
2: Und was ist das für ein von denen ich sag, hier ist ein old ehrlich Stück Fleisch.
1: Das ist ein ganz treuherziger Kerl, nehme ich an.
2: Wenn ihn aber sagt, fort die an, wie den Näs, denn hast du Fleisch.
1: Ja, dann ist die Suppe wohl eher mager.
2: Denn, sagt wie auch, dat Stück Fleisch ist weder Händlopende und Schlachter.
1: Das ist wohl beim Kochen zusammengefallen.
2: Aber Beton loose in Kohl, hast gar kein Fett.
1: Hör auf mit deinen blöden Läusen.
2: Och, Kede, was kannst du von Ossen mehr verlangen, als ein gut Stück Rindfleisch?
1: Ich hab nur gesagt.
2: Okay, aber so viel steht fast. Tein Pfund Fleisch. Gäften gute Suppe.
1: Wo du recht hast, hast du recht.

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Peter Sebastian zeigt mal wieder seine romantische Seite hier bei NDR Schlager. Damit kann ich leben, war das hier. Und ich sehe jetzt auf meinem Schlagercomputer, dass Vicky Leandros jetzt am Start ist und die hat eine steile These. Auf dem Mond, da blühen keine Rosen, sagt sie. Ha, woher weiß sie das? Aber ich meine, selbst wenn das stimmt, mal ehrlich, möchten Sie überhaupt gerne oben auf dem Mond sein? Ich stelle mir das relativ öde vor, also mal abgesehen davon, dass es da ja angeblich keine Rosen gibt. Ich vermute mal, auch der Radioempfang ist nicht so toll da oben. Und dann ist die Frage, was soll man dann da oben auf dem Mond, so ganz ohne NDR-Schlager? Da bleibe ich lieber auf der Erde bei Ihnen im Radio.

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1: Um 15 Uhr mit Sönke Peters. Nach der Serie von CDU-Niederlagen bei den drei Landtagswahlen im September berät die Bundestagsfraktion der Union heute über Konsequenzen. Besonders unter Druck steht Bundeskanzler Merz. Katrin Schirwagen aus der NDR-Nachrichtenredaktion berichtet, ob heute auch eine Personaldebatte zu erwarten ist.
2: Zumindest die Führung der Unionsfraktion sagt dazu klar Nein. Die parlamentarische Geschäftsführerin dos Santos Vins erklärte, dass es keine Debatte mehr über die Person des Kanzlers gibt. Was den künftigen politischen Kurs angeht, wird aber eine harte Debatte erwartet. Wichtige CDU-Politiker haben eine schonungslose Analyse der Lage und einen Neustart gefordert. Aus Sicht von Kanzler Merz kommt es jetzt darauf an, dass die Bundesregierung an ihrem Reformkurs bei Rente, Pflege und Steuern festhält. Ob der Koalitionspartner SPD das weiter genauso sieht, unter anderem darüber beraten die Sozialdemokraten heute auf ihrer eigenen Fraktionssitzung.
1: Zwei Tage nach der Landtagswahl in Mecklenburg-Vorpommern beraten die Fraktionen über Personalfragen und mögliche Bündnisse. Insgesamt sitzen 71 Abgeordnete im Schweriner Landtag. Die AfD stellt mit 32 Sitzen künftig die größte Fraktion. Sie will noch im Laufe des Tages ihren Vorsitzenden wählen. Außerdem kamen die SPD, die Linke und die Grünen zu ihren Fraktionssitzungen zusammen. Die Forderung aus der AfD, den Präsidenten des Schweriner Landtags zu stellen, wies die SPD zurück. Es gebe in der AfD-Fraktion keinen geeigneten Kandidaten, sagte SPD-Generalsekretär Bahlen. Übernimmt die Schweizer Reederei MSC die krisende Meyer-Werft in Papenburg? Die Werft war vor rund zwei Jahren mit Steuergeld vor der Pleite gerettet worden. Jetzt wird nach NDR-Informationen über einen Verkauf verhandelt. Jonas Valentin Weber aus der NDR-Nachrichtenredaktion zum aktuellen Stand.
3: Am Tisch sitzen neben MSC noch Vertreter vom Bund, dem Land Niedersachsen und der Eigentümerfamilie, die noch 20% an der Werft hält. Die restlichen 80% sind seit der Rettungsaktion vor zwei Jahren in Staatsbesitz. Und diese Anteile will MSC jetzt offenbar übernehmen. Auf den ersten Blick erscheint das auch durchaus erfolgsversprechend. So ist MSC die weltweit größte Containerreederei der Welt, gehört auch zu den großen Anbietern von Kreuzfahrten. Und die Meyer-Werft ist ja darauf spezialisiert, neue große Kreuzfahrtschiffe zu bauen. Nicht ohne Grund hatten die Schweizer erst Ende vergangenen Jahres einen milliardenschweren Auftrag an die Papenburger vergeben.
1: Der slowakische Regierungschef Fico hat eine gemeinsame europäische Lösung im Kampf gegen hohe Kosten für Diesel und Benzin angemahnt. In einer Stellungnahme fordert er dazu einen EU-Sondergipfel. Aus Prag, Marianne Allweis.
4: Es sei zynisch, dass die EU-Mitgliedstaaten allein die astronomischen Kraftstoffpreise ausgleichen müssten, zulasten der Renten, des Gesundheitswesens oder der Bildungsausgaben. Die Slowakei ist hoch verschuldet und muss sparen. Gegen das kleine Land läuft ein Defizitverfahren der EU. Die Kraftstoffpreise in der Slowakei haben den höchsten Stand seit mehr als vier Jahren erreicht. Sie liegen aber weiterhin unter dem EU-Durchschnitt, die Einkommen allerdings auch. Im März hatte Premier Fico vorübergehend Ausfuhrbeschränkungen für Treibstoff eingeführt, außerdem höhere Dieselpreise für Autos mit ausländischen Kennzeichen. Die EU-Kommission hatte das als eindeutig diskriminierend und gesetzeswidrig eingestuft und mit einem Vertragsverletzungsverfahren gedroht.
1: Bei der Onlinebank Revolut gibt es offenbar Probleme bei der Kontrolle von Zahlungen an illegale Online-Casinos in Deutschland. Das zeigen Recherchen von WDR, NDR und Süddeutscher Zeitung. Mitarbeiter, die bei Revolut für die Einhaltung von Regeln zuständig sind, sollen Ende 2025 gewarnt haben, dass die Kontrollen nicht ausreichen. Revolut weist das zurück. Man habe strenge automatische Kontrollen und melde verdächtige Zahlungen sofort an die Behörden. Alexander Blessin wird neuer Trainer bei Borussia Mönchengladbach. Der 53-Jährige erhält einen Vertrag bis 2028, wie der Club mitteilte. Blessin hatte zuletzt zwei Jahre lang den FC St. Pauli trainiert. Der nach dem Abstieg wurde er dort entlassen. Am Niederrhein folgt Blessin auf Eugen Polanski, der nach nur drei Spieltagen in dieser Saison hatte gehen müssen. Borussia Mönchengladbach ist aktuell der Tabellenletzte der Fußball-Bundesliga. Das waren die Nachrichten. Das Wetter? Heiter bis sonnig. Westlich der Weser mehr Wolken, Höchstwerte 17 bis 20 Grad. In der Nacht bewölkt, aber trocken, gebietsweise neblig.

0: Straßenschäden bis auf Weiteres gesperrt. Es gibt eine Umleitung, die führt über die U23. A7 Hannover Richtung Hamburg zwischen Thies-Hope und Horster Dreieck 4 Kilometer stockend. Baustelle. Die A31 Lingen Richtung Gronau ist zwischen Dingen und Emsbüren wegen Bergungsarbeiten nach einem Unfall gesperrt. Allen unterwegs wünschen wir eine gute Fahrt.
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3: Heute mit Carsten Thiele. Ich begleite Sie weiter durch den Nachmittag hier bei NDR Schlager. Hallo.

Tulpenhaus Amsterdam von Mieke Telkamp, die damals als erste Künstlerin aus den Niederlanden nach dem Zweiten Weltkrieg wieder Lieder in deutscher Sprache aufgenommen hat. Und ja, mit diesem Walzer im Tulpenfieber hat sie einen Hit gelandet, der einfach zeitlos ist. 1961 war das. Und es gibt ja noch so einiges, was wir den Niederländern zu verdanken haben. Ne? Klar, die Tulpen, da denkt jeder zuerst an die Tulpen aus Amsterdam, wenn man an die Niederlande denkt. Ich persönlich schätze ja auch die niederländischen Pfannkuchen und die niederländischen Pommes. Die sind so schön dick und saftig. Und da noch diese Pommes-Soße, diese Jappi-Soße, ich weiß nicht, ob Sie die kennen. Ah, die kriegt niemand so gut hin wie die Niederländer.

Na, ich freue mich schon und Sie sich bestimmt gleich auch, denn jetzt gibt es den Titel, mit dem die Rockabilly-Gruppe Ace Cats in den 80er Jahren so richtig bekannt wurde in Deutschland, weil sich die Ace Cats im Schwung der neuen deutschen Welle dafür entschieden, nicht mehr auf Englisch zu singen, sondern auch auf Deutsch. Und was ist dabei herausgekommen? Sie wissen es wahrscheinlich schon, oder? Ein herrlicher, gute Laune Mitwip-Schnipper, Lilililinda aus dem Jahr 1984.

Der Musicbox Dancer von Frank Mills macht uns den Dienstagnachmittag ein bisschen schöner. Und immer wenn ich das höre, Musicbox Dancer, nein, keine Bange, dann will ich nicht anfangen zu tanzen. Nee, dann fällt mir immer ein, dass ich eigentlich auch gerne eine Musicbox hätte für meine alten Single-Schallplatten. Ich wüsste sogar schon, wo in der Wohnung ich die hinstellen würde. Aber ich habe mal bei eBay geguckt, so ein Ding kostet restauriert richtig, richtig viel Kohle. Es wird wohl ein Traum bleiben, so eine eigene Musikbox. Es sei denn, irgendjemand von Ihnen hat noch eine im Keller stehen und braucht die nicht mehr. Dann bin ich sicher, würden wir uns sicherlich einig.

Na? Das ist so ein Gute-Laune-Ding, oder? Nick McKenzie war das mit Hello, Good Morning, How Are You? Ja, jetzt habe ich Musik von Renate Kern für Sie, die ja natürlich bestens in ein norddeutsches Schlagerradio passt, denn aufgewachsen ist Renate Kern in Wildeshausen in Niedersachsen. Los ging es mit ihrer Karriere 1964 bei einem Talentwettbewerb in einem Lokal in Harfstedt, habe ich gelesen, damals noch als Renate Pockensee. Ja, und das lief so gut bei dem Wettbewerb, dass sie sogar Zugaben geben musste. Und im Publikum sitzt auch ein Plattenproduzent und ja, der Rest ist Geschichte sozusagen, wie ein Zeitreisender manchmal sagt. Viele tolle Schlager hat Renate Kern uns geschenkt. Lieber mal weinen im Glück oder lass den dummen Kummer. Und mit dem von ihr selbst getexteten Lied Du musst mit den Wimpern klimpern ist Renate Kern 1969 bei der allerersten ZDF-Hitparade von Dieter Thomas Heck mit dabei gewesen. Und genau diesen Titel hören wir jetzt. Hier ist Renate Kern mit Du musst mit den Wimpern klimpern.

0: Und nochmal.
1: Ja, aber hoffentlich auch die wasserfeste Wimperntusche drauf gemacht. Renate Kern war das mit Du musst mit den Wimpern klimpern. Immer wenn ich was von ihr höre, finde ich, sollte man eigentlich mal eine ganze Stunde nur Musik von Renate Kern spielen. Und ja, ich habe ja gesagt, sie hat den Text selbst geschrieben und hat damit was getan, was für Sängerinnen in den 60er Jahren alles andere als selbstverständlich war. Weil meistens die Männer die Texte geschrieben haben, die Schlagertexte. Und der Text an sich, das muss man sich ja auch klar machen, das war eine Zeit, die 60er, in der die Frauen ja passiv sein sollten, warten, bis der Mann den ersten Schritt macht. Und Renate Kern hat das Ganze dann einfach umgedreht, den Spieß, und ruft die Frauen dazu auf, die Initiative zu ergreifen, selbstbewusst zu flirten, das Spiel zu bestimmen. Das war, wenn man so möchte, feministisch und mutig, auch wenn es auf den ersten Blick und auf das erste Hören nur nach einem lockeren Schlager klingt.

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1: Um 16 Uhr mit Sönke Peters. Nach der Serie von CDU-Niederlagen bei den drei Landtagswahlen im September berät die Bundestagsfraktion der Union heute über Konsequenzen. Besonders unter Druck steht Bundeskanzler Merz. Katrin Schierwagen aus der NDR Nachrichtenredaktion berichtet, ob heute auch eine Personaldebatte zu erwarten ist.
2: Zumindest die Führung der Unionsfraktion sagt dazu klar Nein. Die parlamentarische Geschäftsführerin dos Santos Vins erklärte, dass es keine Debatte mehr über die Person des Kanzlers gibt. Was den künftigen politischen Kurs angeht, wird aber eine harte Debatte erwartet. Wichtige CDU-Politiker haben eine schonungslose Analyse der Lage und einen Neustart gefordert. Aus Sicht von Kanzler Merz kommt es jetzt darauf an, dass die Bundesregierung an ihrem Reformkurs bei Rente, Pflege und Steuern festhält.
1: Auch beim Koalitionspartner SPD gibt es heute Beratungen der Bundestagsfraktion über Konsequenzen aus den Wahlen vom Wochenende. SPD-Fraktionschef Miersch erklärte, ein Weiter-so könne es nicht geben. Aus Berlin Chris Berdrung.
3: Weite Teile der Bevölkerung seien an einigen Stellen verunsichert, sagte Miersch. Als Beispiel nannte der Sozialdemokrat die Rente. Die Frage, ob man nach 45 Versicherungsjahren einen Anspruch hat oder nicht, ist aus seiner Sicht ein, Zitat, elementares Gerechtigkeitsthema. Der Fraktionschef begrüßte außerdem Überlegungen des Kanzlers, mögliche Ungerechtigkeiten bei der Krankenversicherung zu beseitigen, wenn es zum Beispiel um die Vergabe von Arztterminen geht.
1: Der slowakische Regierungschef Fico hat eine gemeinsame europäische Lösung im Kampf gegen hohe Kosten für Diesel und Benzin angemahnt. In einer Stellungnahme forderte er dazu einen EU-Sondergipfel. Aus Prag Marianne Allweis.
4: Es sei zynisch, dass die EU-Mitgliedstaaten allein die astronomischen Kraftstoffpreise ausgleichen müssten, zulasten der Renten, des Gesundheitswesens oder der Bildungsausgaben. Die Slowakei ist hoch verschuldet und muss sparen. Gegen das kleine Land läuft ein Defizitverfahren der EU. Die Kraftstoffpreise in der Slowakei haben den höchsten Stand seit mehr als 4 Jahren erreicht. Sie liegen aber weiterhin unter dem EU-Durchschnitt, die Einkommen allerdings auch. Im März hatte Premier Fico vorübergehend Ausfuhrbeschränkungen für Treibstoff eingeführt, außerdem höhere Dieselpreise für Autos mit ausländischen Kennzeichen. Die EU-Kommission hatte das als eindeutig diskriminierend und gesetzeswidrig eingestuft und mit einem Vertragsverletzungsverfahren gedroht.
1: Der Chemiekonzern Evonik will in den kommenden 3 Jahren weltweit rund 3.200 Arbeitsplätze streichen, die meisten davon in Deutschland. Entsprechende Pläne hatte das Essener Unternehmen bereits im Sommer angekündigt. Jetzt hat es seine Pläne konkretisiert. Unter anderem will Evonik 2 Tochterfirmen verkaufen. Auch die Schließung der Standorte in Hamburg und Bitterfeld mit etwa 100 Mitarbeitern ist geplant. In Berlin ist die InnoTrans 2026 eröffnet worden. Auf der internationalen Leitmesse für Bahnverkehrstechnik präsentieren mehr als 3000 Aussteller aus 60 Ländern ihre Produkte rund um Schienennetze und Züge. Aus Berlin, Johannes Frevel.
5: Zu sehen sind etwa Hochgeschwindigkeitszüge aus Asien und Europa. Die Deutsche Bahn präsentiert gemeinsam mit dem italienischen Staatskonzern Trenitalia den Zugteil eines Frecciarossa. Der rote Hochgeschwindigkeitszug soll ab nächstem Sommer zunächst München mit Mailand und Rom verbinden. Zudem zeigt der private Wettbewerber Italo gemeinsam mit dem französischen Zugbauer Alstom seinen Hochgeschwindigkeitszug. Italo will 2028 als Konkurrent der Deutschen Bahn im deutschen Fernverkehr einsteigen. Anbieter von Nachtzugverbindungen wollen mit neuen Konzepten als Alternative zum Flugzeug europäische Städte verbinden.
1: Alexander Blessin wird neuer Trainer bei Borussia Mönchengladbach. Der 53-Jährige erhält einen Vertrag bis 2028, wie der Club mitteilte. Blessin hatte zuletzt 2 Jahre lang den FC St. Pauli trainiert. Nach dem Abstieg wurde er dort entlassen. Am Niederrhein folgt Blessin auf Eugen Polanski, der nach nur 3 Spieltagen in dieser Saison hatte gehen müssen. Borussia Mönchengladbach ist aktuell der Tabellenletzte der Fußball-Bundesliga. Das waren die Nachrichten. Das Wetter: heiter bis sonnig, westlich der Weser mehr Wolken, Höchstwerte 17 bis 20 Grad. In der Nacht meist bewölkt, aber auch trocken. Gebietsweise gibt's Nebel. Tiefstwerte 14 bis 4 Grad. Morgen Sonne und Wolken, zum Abend hin von der Nordsee aufkommender Regen, vereinzelt Gewitter. Höchstwerte 17 bis 20 Grad. Es ist 16.05 Uhr.
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1: A1 Hamburg Richtung Osnabrück, zwischen Euthen und Bremen-Arsten 5 Kilometer stockend. A2 Hannover Richtung Dortmund, zwischen Hannover-Bodfeld und Wunstorf-Kohlenfeld 5 Kilometer. A2 Hannover Richtung Berlin, zwischen Allerengersleben und Bornstedt 8 Kilometer Stau nach einem Unfall. A7 Hamburg Richtung Hannover, zwischen Stellingen und dem Elbtunnel 5 Kilometer stockend.

Auch heute erinnern wir an ein paar Promi-Geburtstage, an ein paar Schlagerstar-Geburtstage. Und heute, am 22. September, wäre Hans Albers 135 Jahre alt geworden. Ja, der blonde Hans aus St. Georg. Er wurde zu einem der größten Filmstars und Schlagerstars mit Filmen wie Münchhausen oder natürlich Große Freiheit Nummer 7 und all den Songs, die bis heute jeder mitsingen kann. Und jetzt kommt ein Lied, das auch genau diese Verbindung zu Hamburg zeigt. Das Herz von St. Pauli gibt es jetzt gleich, erschienen zum gleichnamigen Film. Ein Song über Hamburg, über die Reeperbahn, über Hafenlichter und die Sehnsucht, die immer wieder zurückführt an die Elbe. Hans Albers singt das mit dieser rauen, herzlichen Stimme, die ihn so unverwechselbar machte. Ein Hamburger Jung, der die Welt erobert hat, aber nie vergessen hat, woher er kommt.

Gleich im Schlager-ABC stellen wir Ihnen einen Mann vor, der bereits mit 14 Jahren seine Gesangskarriere begonnen hat im Schwarzmeer-Kosakenchor, den sein Vater geleitet hat und in dessen Adern adliges Blut fließt. Ja, ich weiß, das ist jetzt nicht so einfach, wer das sein kann, ne? Begonnen im Schwarzmeer-Kosakenchor, die musikalische Karriere. Aber ich will ja, dass Sie ein bisschen gespannt auf die Antwort warten. Ne? Keine Bange, es dauert nicht mehr lange, dann gibt's unser Schlager-ABC hier bei NDR Schlager.

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1: Die Stimme von Peter Orloff klang immer etwas tiefer als die seiner Schlagerkollegen. Wahrscheinlich lag es daran, dass er bereits mit 14 Jahren das jüngste Mitglied im Chor der Schwarzmeer-Kosaken war. Das hatte er seinem Vater zu verdanken, der war nämlich Mitbegründer und Leiter des Chors. Kein Wunder also, dass Peter seine erste Band in den 60er Jahren auf den Namen The Cossacks taufte. Und die waren so gut, dass Textdichter Heinz Korn auf den jungen Sänger aufmerksam wurde. Mit der Coverversion Das schönste Mädchen der Welt, einem der größten Hits des DDR-Sängers Günter Geißler, veröffentlichte er 1967 seine erste Schallplatte.
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3: Und ich weiß noch, wie ich bei meinem Produzenten Heinz Gietz war und er mir dieses Lied vorgespielt hatte. Und ich eigentlich von Anfang an davon doch überzeugt war und dieses Lied dann auch zu dem Erfolg gebracht habe, den sich jeder Newcomer wünscht, nämlich an die Spitzen der Hitparaden.
1: Seit Ende der 60er Jahre ist Peter Orloff auch als Komponist, Texter und Produzent tätig und konnte auch zahlreiche Hits landen. Er schrieb unter anderem für so prominente Künstler wie Peter Maffay, Bernd Klüver und Julio Iglesias.

0: Seit 1993 ist Peter Orloff übrigens auch Chef des Schwarzmeer-Kosakenchors und hat in den letzten Jahren, genau wie sein Vater vor ihm, viele Menschen rund um die Welt mit dem Gesang seiner Chorknaben glücklich gemacht. Im Januar 2019 war Peter Orloff Kandidat der Dschungelshow Ich bin ein Star, holt mich hier raus, wobei am Ende ein dritter Platz heraussprang. Und nach wie vor singt er natürlich gerne seine alten Hits.
1: Es ist Bestandteil meiner Karriere, denn die Lieder sind in den Herzen der Menschen geblieben. Das schönste Geschenk, was einem Fans machen können, dass sie eben die Lieder behalten und immer gerne wieder hören möchten. Und deswegen singe ich die Lieder natürlich nach wie vor mit großer Freude, habe auch absolut kein Problem damit, sie zum, ich weiß nicht, 1000 oder 10.000 Mal zu singen.

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Ziegler war das mit Das Beste an mir hier bei NDR Schlager. Und Sie wissen ja, wir hier bei NDR Schlager möchten, dass Sie sich gut fühlen, dass Sie sich wohlfühlen. Und auch die Wissenschaft beschäftigt sich damit. Lange hielt sich das Vorurteil, dass Nostalgie negative Gefühle auslöst, weil man ja der vergangenen Zeit hinterher traut oder sagt, ah, früher war alles besser, ja. Aber es kommt halt drauf an, wie man an früher denkt. Klar, wenn man immer meckert und sagt, früher war alles besser, dann kann ja die Stimmung auch nicht steigen. Aber die Wissenschaftler haben herausgefunden, dass es uns Menschen nachweislich gut tut, wenn wir zum Beispiel in alten Fotoalben blättern, wenn wir uns alte Fernsehserien angucken, die wir schon tausendmal gesehen haben, aber die einfach gut tun. Briefe von früher, wenn man die wieder rausholt und wieder durchliest. Das alles wirkt heilsam auf die Seele, so jedenfalls die Psychologen. Und wenn wir mal ehrlich sind, dafür hätten eigentlich keine Forschungsgelder verschwendet werden müssen, oder? Denn wie gut die Gedanken an schöne Zeiten tun, das wissen wir hier bei NDR Schlager nun echt am besten.

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1: Um 17 Uhr mit Sönke Peters. Nach der Serie von CDU-Niederlagen bei den drei Landtagswahlen im September berät die Bundestagsfraktion der Union heute über Konsequenzen. Besonders unter Druck steht Bundeskanzler Merz. Katrin Schirwagen aus der NDR-Nachrichtenredaktion berichtet, ob heute auch eine Personaldebatte zu erwarten ist.
2: Zumindest die Führung der Unionsfraktion sagt dazu klar Nein. Die parlamentarische Geschäftsführerin dos Santos Vins erklärte, dass es keine Debatte mehr über die Person des Kanzlers gibt. Was den künftigen politischen Kurs angeht, wird aber eine harte Debatte erwartet. Wichtige CDU-Politiker haben eine schonungslose Analyse der Lage und einen Neustart gefordert. Aus Sicht von Kanzler Merz kommt es jetzt darauf an, dass die Bundesregierung an ihrem Reformkurs bei Rente, Pflege und Steuern festhält.
1: Auch beim Koalitionspartner SPD gibt es heute Beratungen der Bundestagsfraktion über Konsequenzen aus den Wahlen vom Wochenende. SPD-Fraktionschef Miersch erklärte, ein Weiter-so könne es nicht geben. Aus Berlin Chris Berdrow.
3: Weite Teile der Bevölkerung seien an einigen Stellen verunsichert, sagte Miersch. Als Beispiel nannte der Sozialdemokrat die Rente. Die Frage, ob man nach 45 Versicherungsjahren einen Anspruch hat oder nicht, ist aus seiner Sicht ein, Zitat, elementares Gerechtigkeitsthema. Der Fraktionschef begrüßte außerdem Überlegungen des Kanzlers, mögliche Ungerechtigkeiten bei der Krankenversicherung zu beseitigen, wenn es zum Beispiel um die Vergabe von Arztterminen geht.
1: In New York hat die Generaldebatte der Vereinten Nationen begonnen. Angesichts der anhaltenden Konflikte im Nahen Osten appellierte UN-Generalsekretär Guterres auf ein Ende der Gewalt. Vereinbarte Waffenruhen seien kaum mehr gewesen als eine Verringerung der Schusswechsel. Die Zivilbevölkerung zahle den Preis dafür. Neben den Konflikten im Nahen Osten wird vermutlich auch der russische Angriffskrieg in der Ukraine Thema sein, sowie die finanzielle Lage der UN. Bis einschließlich Montag sollen rund 120 Staats- und Regierungschefs Reden halten. In der Nähe des Bundeswehrfliegerhorst Wunsdorf in Niedersachsen wurde vor rund einer Woche eine Drohne entdeckt. Nach Recherchen von NDR, WDR und SZ stellten die Ermittler jetzt in der Nähe auch eine verdächtige Substanz fest. Aus Hamburg, Anna Klüspies.
4: Ermittler gehen derzeit davon aus, dass die Drohne mit Sprengstoff bestückt gewesen sein könnte. Die kriminaltechnischen Untersuchungen der Substanz sind allerdings noch nicht abgeschlossen. Der Fund beschäftigt inzwischen den Generalbundesanwalt und das Bundeskriminalamt. Es wird geprüft, ob es einen Zusammenhang zum gescheiterten Drohnenanschlag am Flughafen Halle Leipzig gibt. Die Drohne in Wunsdorf soll ähnlich konstruiert sein. Nach der Analyse der Drohne nehmen Ermittler zudem an, dass sie möglicherweise bereits 2 Jahre lang in der Nähe des Bundeswehrstandorts gelegen haben könnte.
1: Übernimmt die Schweizer Reederei MSC die krisende Meyerwerft in Papenburg? Die Werft war vor rund 2 Jahren mit Steuergeld vor der Pleite gerettet worden. Jetzt wird nach NDR-Informationen über einen Verkauf verhandelt. Jonas Valentin Weber aus der NDR-Nachrichtenredaktion zum aktuellen Stand.
5: Am Tisch sitzen neben MSC noch Vertreter vom Bund, dem Land Niedersachsen und der Eigentümerfamilie, die noch 20% an der Werft hält. Die restlichen 80% sind seit der Rettungsaktion vor 2 Jahren in Staatsbesitz. Und diese Anteile will MSC jetzt offenbar übernehmen. Auf den ersten Blick erscheint das auch durchaus erfolgsversprechend. So ist MSC die weltweit größte Containerreederei der Welt, gehört auch zu den großen Anbietern von Kreuzfahrten. Und die Meyerwerft ist ja darauf spezialisiert, neue große Kreuzfahrtschiffe zu bauen. Nicht ohne Grund hatten die Schweizer erst Ende vergangenen Jahres einen milliardenschweren Auftrag an die Papenburger vergeben.
1: Alexander Blessin wird neuer Trainer bei Borussia Mönchengladbach. Der 53-Jährige erhält einen Vertrag bis 2028, wie der Club mitteilte. Blessin hatte zuletzt 2 Jahre lang den FC St. Pauli trainiert. Nach dem Abstieg wurde er dort entlassen. Am Niederrhein folgt Blessin auf Eugen Polanski, der nach nur 3 Spieltagen in dieser Saison hatte gehen müssen. Borussia Mönchengladbach ist aktuell der Tabellenletzte der Fußball-Bundesliga. Das waren die Nachrichten. Das Wetter in Norddeutschland, oft wenige lockere Wolken, an Ems und in Nordfriesland teils bewölkt, Höchstwerte 14 bis 18 Grad. Nachts vereinzelt etwas Regen, gebietsweise auch Nebel, Tiefstwerte 13 bis 4 Grad. Morgen ein Wechsel von Sonne und Wolken, zum Abend hin von der Nordsee her aufkommender Regen, teils gewittrig, maximal 17 bis 20 Grad. Und am Donnerstag wird es bewölkt sein. Es gibt gebietsweise Regen bei 15 bis 18 Grad. Und am Freitag wieder heiter bis wolkig bei 16 bis 21 Grad. Es ist 17.05 Uhr.
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1: A1 Hamburg Richtung Bremen zwischen Dreieck Norderelbe und Harburg 4 Kilometer stockend. A1 Hamburg Richtung Osnabrück zwischen Euten und Bremen-Asten 5 Kilometer stockend. A2 Dortmund Richtung Braunschweig zwischen Dreieck Hannover West und Hannover Lahl 8 Kilometer stockend nach einem Unfall. A24 Hamburg Richtung Berlin zwischen Rheinweg und Schwarzenbeck-Grande 3 Kilometer Stau. A25 Hamburg Richtung Gestacht zwischen Dreieck Hamburg Südost und Nettenburg 3 Kilometer stockend. Und die A29 Oldenburg Richtung Wilhelmshaven wird zwischen Oldenburg-Ohmstede und Kreuz Oldenburg-Nord wegen einer Nachtbaustelle zwischen 19 Uhr und 5 Uhr gesperrt. Allen unterwegs wünschen wir eine gute Fahrt.
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8: Heute mit Carsten Thiele an Ihrer Seite. Ich habe noch eine schöne Stunde vor mir mit Ihnen und jetzt einen Titel, den so, ich würde sagen, 99,9%

Wir erinnern ja auch heute wieder an Geburtstagskinder und heute wird einer 75 Jahre alt. Und zwar Wolfgang Petri, geboren am 22. September 1951. Ja, 1976 ging's los mit Sommer in der Stadt. Das wurde schnell zu einem Hit und Wolfgang Petri schnell zu einer der großen Schlagerlegenden bei uns in Deutschland. Mit Hits wie Verlieben, Verloren, Vergessen, Verzeihen, Der Himmel brennt oder natürlich auch Wahnsinn. Und jetzt kommt ein Song, der genau so ein bisschen vielleicht das Lebensgefühl von Wolfgang Petri zeigt. Ganz oder gar nicht gibt es jetzt. Ein Lied über Leidenschaft, über Entscheidungen, über die Kunst, Dinge richtig zu machen oder auch gar nicht. Genau wie Wolle Petri selbst. Kein halbherziges Tun, alles mit Herz, alles mit Kraft und mit dieser unverwechselbaren Stimme.

0: Neue Musik von Judith und Mel habe ich jetzt für Sie. Einmal Rio und zurück von ihrem aktuellen Album. Ist doch gar nicht so lange her, vor ein paar Wochen, da waren Judith und Mel bei mir zu Gast im Studio und da haben wir schön geplaudert und gequatscht und ich wollte natürlich einiges von den beiden wissen. Zum Beispiel, wie Mel auf die Titel kommt, die er dann singt.
1: Mir fallen die meisten Sachen nachts ein. Und so vom Einschlafen und so weiter, sag ich so, das musst du dir unbedingt merken, morgen früh aufschreiben. So, morgen kam und die Idee war weg. Und da habe ich mir so einen Zettel und Kugelschreiber dahingelegt und habe mir einen Kugelschreiber besorgt, der vorne, brauche ich nur die Hülle hinten drauf drücken und dann leuchtet vorne die Spitze, das ist eine kleine Lampe, da brauche ich die große Lampe nicht anmachen, damit Judith nicht wach wird, schreibe mir die Idee auf und dann mache ich das wieder aus und morgens kommt das in den Computer und dann ist das gut.
0: Wahnsinnig. Eine Kugelschreiberleuchte vorne an der Spitze dran. Habe ich auch noch nicht gehört. Muss ich mir unbedingt auch besorgen. So, und jetzt gibt's den Titel natürlich vom aktuellen Album Judith und Mel mit Einmal Rio und zurück.

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NDR-Schlager ist hier am Dienstagnachmittag und jetzt habe ich Musik von Snoopy für Sie. Nein, nicht von der Comicfigur. Ich vermute mal, dass der Hund von Charlie Brown nicht besonders gut singen kann. Und wenn, dann hat Snoopy es uns nicht gezeigt. Ich meine auch nicht die Mondlandefähre, sondern ich meine das Frauenduo Snoopy aus den Niederlanden. Die hatten 1978 einen Riesenhit, der heute noch richtig, richtig Spaß macht. No Time for a Tango gibt's jetzt hier bei NDR Schlager im Norden zu Hause.

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1: Ach, wie gut, dass ich kein Schach spielen kann, dann komme ich gar nicht erst in Gefahr. Roland Kaiser war das mit Schachmatt und damit sage ich auch so langsam Tschüss, denn gleich um 18 Uhr gibt es die nächsten Nachrichten, dann ist für mich Feierabend. Ich bin Carsten Thiele, ich bin also raus für heute, aber ich habe irgendwie das Gefühl, das habe ich häufiger, dass noch längst nicht alles gesagt ist. Also komme ich dann morgen wieder rein in Ihr Schlagerradio ab 13 Uhr. Bis denn dann.

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1: Um 18 Uhr mit Constanze Semidey. Nach den Landtagswahlen in Mecklenburg-Vorpommern und Berlin ist Bundeskanzler Merz mit den Abgeordneten von CDU und CSU zusammengekommen. In der Fraktionssitzung dürfte es um Kritik am Kanzler und mögliche Konsequenzen aus den Wahlergebnissen gehen. Aus Berlin Chris Bertrow.
2: Fraktionschef Thorsten Frey machte vor der Sitzung klar, dass Friedrich Merz auch nach den Landtagswahlen über den nötigen Rückhalt der Abgeordneten verfüge. Die parlamentarische Geschäftsführerin der Fraktion, Katharina dos Santos-Vinz, räumte ein, dass es durchaus Frust unter den Abgeordneten gebe. Diese seien sich aber ihrer Verantwortung bewusst. Aus der Sicht von Frey kann die Partei zwar nicht ohne weiteres zur Tagesordnung übergehen, es sei aber auch wichtig, nicht die falschen Konsequenzen zu ziehen und das Vereinbarte zur Disposition zu stellen. Das gelte besonders bei der Rente. SPD-Fraktionschef Matthias Miersch hatte zuvor erklärt, es dürfe nach den Wahlergebnissen kein Weiter-so geben. In dem Zusammenhang erwähnte er auch die anstehende Rentenreform.
1: In New York hat die Generaldebatte der Vereinten Nationen begonnen. Nach der Eröffnungsrede des scheidenden UN-Generalsekretärs Guterres sprach unter anderem auch US-Präsident Trump vor der Versammlung. Aus New York, Ute Schinz.
3: Trump hat seine Rede vor der UN-Generalversammlung mit seinem Verweis auf eigene Erfolge eröffnet. Die USA stünden wirtschaftlich so stark da wie nie zuvor, sagte er und sprach von einem goldenen Zeitalter. Trump behauptete, er habe 8 Kriege befriedet. Während andere nur über Frieden geredet hätten, habe er gehandelt. Den Krieg der USA und Israels gegen den Iran rechtfertigte Trump mit der nuklearen Bedrohung durch Teheran. Er deutete an, die USA verfügten weiterhin über ausreichende militärische Mittel. Trump erwartet, dass der Iran einem Deal zustimmen wird, möglicherweise aber erst nach den Midterm-Wahlen. Schon die Hoffnung auf ein Treffen Trumps mit Irans Präsident Massoud Pezeshkian am Rande der Vollversammlung hatte die Ölpreise gedrückt.
1: In der Nähe des Bundeswehrfliegerhorsts Wunsdorf in Niedersachsen ist vor rund einer Woche eine Drohne entdeckt worden. Nach Recherchen von NDR, WDR und SZ stellten die Ermittler jetzt in der Nähe auch eine verdächtige Substanz fest. Aus Hamburg, Anna Klüspies.
4: Ermittler gehen derzeit davon aus, dass die Drohne mit Sprengstoff bestückt gewesen sein könnte. Die kriminaltechnischen Untersuchungen der Substanz sind allerdings noch nicht abgeschlossen. Der Fund beschäftigt inzwischen den Generalbundesanwalt und das Bundeskriminalamt. Es wird geprüft, ob es einen Zusammenhang zum gescheiterten Drohnenanschlag am Flughafen Halle Leipzig gibt. Die Drohne in Wunsdorf soll ähnlich konstruiert sein. Nach der Analyse der Drohne nehmen Ermittler zudem an, dass sie möglicherweise bereits 2 Jahre lang in der Nähe des Bundeswehrstandorts gelegen haben könnte.
1: In der Europäischen Union sind im vergangenen Jahr so viele Elektroautos zugelassen worden wie nie zuvor. Rund 17% aller neuen Fahrzeuge hatten 2025 einen E-Antrieb. Das geht aus Zahlen hervor, die das Statistische Bundesamt jetzt veröffentlicht hat. Deutschland liegt mit rund 19% etwas über dem Schnitt. Am höchsten war der Anteil neuer Elektroautos demnach in Dänemark, wo rund 2/3 der neuen Fahrzeuge einen Batterieantrieb hatten. Der österreichische Investor René Benko ist in einem neu aufgerollten Prozess zu 2,5 Jahren Haft verurteilt worden. Das Landesgericht Innsbruck ist davon überzeugt, dass er seine Gläubiger geschädigt hat. Aus Wien, Silke Hane.
5: Konkret geht es darum, dass Benko für einen Zweitwohnsitz seiner Familie 360.000 Euro Miete im Voraus zahlte, obwohl er kurz vor der Insolvenz stand. Damit stand das Geld Benkos Gläubigern nach seiner Pleite nicht mehr als Insolvenzmasse zur Verfügung. Gegen Benko und andere Signa-Manager wird in mehreren weiteren Fällen ermittelt. Der 49-Jährige sitzt seit Januar 2025 in Untersuchungshaft. Er hatte mit der Signa Group einen milliardenschweren Immobilien- und Handelskonzern aufgebaut.
1: Alexander Blessin wird neuer Trainer bei Borussia Mönchengladbach. Der 53-Jährige erhält einen Vertrag bis 2028, wie der Club mitteilte. Blessin hatte zuletzt 2 Jahre lang den FC St. Pauli trainiert. Nach dem Abstieg wurde er dort entlassen. Am Niederrhein folgt Blessin auf Eugen Polanski, der nach nur 3 Spieltagen in dieser Saison hatte gehen müssen. Das waren die Nachrichten. Das Wetter in Norddeutschland. Oft nur wenige lockere Wolken. An Ems und in Nordfriesland teils bewölkt, bei Höchstwerten von 14 bis 18 Grad. Nachts kommt vereinzelt etwas Regen, gebietsweise gibt es auch Nebel, bei Tiefstwerten von 13 bis 4 Grad. Morgen ein Wechsel von Sonne und Wolken. Zum Abend hin dann von der Nordsee her aufkommender Regen, der teils auch gewittrig ist. Bei Höchstwerten von 17 bis 20 Grad. Und am Donnerstag wird es oft bewölkt. Gebietsweise gibt es auch Regen bei 15 bis 18 Grad. Und am Freitag heiter bis wolkig bei 16 bis 21 Grad. Es ist 18:05 Uhr.
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1: Die A1 Hamburg Richtung Osnabrück zwischen Euthen und Bremen-Arsten, 5 Kilometer stockender Verkehr. Die A1 Osnabrück Richtung Bremen ist zwischen Dreieck Stur und Bremen-Brinkum nach einem Unfall gesperrt. Die A7 Flensburg Richtung Hamburg zwischen Hamburg-Stellingen und dem Elbtunnel, da gibt es 3 Kilometer stockenden Verkehr. Und die A24 Hamburg Richtung Berlin zwischen Rheinbeek und Schwarzenbeek-Grande, 3 Kilometer Stau. Die A25 Hamburg Richtung Geesthacht zwischen Dreieck Hamburg Südost und Nettelnburg, 3 Kilometer stockender Verkehr. Die A29 Oldenburg Richtung Wilhelmshaven wird zwischen Oldenburg-Ohmstede und Kreuz Oldenburg Nord wegen einer Nachtbaustelle zwischen 19 Uhr und 5 Uhr morgens gesperrt. Das waren alle unsere Meldungen. Ich wünsche Ihnen gute Fahrt. Kommen Sie gut an.
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1: Rund 300.000 Menschen arbeiten in Deutschland direkt oder indirekt in der Windkraftbranche, Tendenz steigend. In Hamburg beginnt heute die viertägige Fachmesse Wind Energy, die zu den wichtigsten weltweit gehört. Und in der Messehalle, da werden mehr als 40.000 Besucher erwartet, rund die Hälfte davon aus dem Ausland. Dietrich Lehmann.
2: Hallo, moin, jetzt haben wir uns.
1: Na, das war jetzt gerade eine Überraschung für mich, denn es hieß, wir haben die Leitung nicht stehen zu Christina Gerlach im NDR in Oldenburg, aber das klappt nun. Deshalb Themenwechsel, wir sprechen nicht über die Windenergiebranche jetzt, sondern über die Schweizer Reederei MSC, die offenbar die Papenburger Meyerwerft kaufen will. Eine ganz neue Entwicklung vom Kunden zum Eigentümer, denn ursprünglich waren die Schweizer am Bau von 4 Kreuzfahrtschiffen interessiert. Dabei bleibt es offenbar nicht. Was ist los an der Ems? Erst musste der Staat mit Millionen Euro Steuergeld die Werft aus ihrer Schieflage retten. Jetzt bahnt sich eine neue Lösung an, Christina Gerlach. Auf und ab der Werft seit Jahren. Wie sicher ist der Einstieg von MSC?
2: Eine offizielle Bestätigung gibt es nicht, aber Insider sagen, es laufen Kaufverhandlungen. Bei der Schiffbaumesse in Hamburg Anfang September, da ist das Thema das erste Mal aufgeploppt. Und so haben wir auch davon gehört, dass die weltgrößte Containerreederei, die aber ja auch im Kreuzfahrtmarkt unterwegs ist, MSC, großes Interesse an der Meyerwerft hat. Auf Nachfrage gab es bisher allerdings von allen beteiligten Seiten nur beschwichtigende bis nichtssagende Auskünfte.
1: Bis jetzt gibt es 3 Eigentümer, das Land Niedersachsen, den Bund und die Familie Meyer. Wie stehen die denn zu einem möglichen Verkauf an MSC?
2: Es ist ja kein Geheimnis. Bernhard Meyer, Seniorchef, hat es extrem geschmerzt, dass aus seinem mehr als 200 Jahre alten Familienunternehmen ein Staatsbetrieb wurde. Er hat von Anfang an klargemacht, dass er die Werft am liebsten zurückkaufen würde, aber dafür fehlt das Geld. Die Familie hält noch 20% der Anteile und mit dem Einstieg des Investors könnte Meyer, so haben wir es jedenfalls gehört, bis auf 30% aufstocken. Wir erinnern uns, das Land Niedersachsen und der Bund haben die Werft mit je 200 Millionen Euro Steuergeld vor der Insolvenz gerettet. Und der Bund, der will so schnell wie möglich wieder raus aus dem Schiffbau. Das hat auch der Bund von Anfang an klar gemacht. Und auch das Land Niedersachsen wird sich da nicht sperren. Aber es geht um mehr als nur um die Kaufsumme. Denn die Schweizer Reederei würde mit dem Kauf einen Berg Schulden übernehmen. Medienberichten zufolge beläuft sich der Verlust seit 2023 auf mehr als 1 Milliarde Euro. Trotzdem heißt es, sei die Sanierung auf einem guten Weg, so sagt es die Geschäftsführung der Meyerwerft. Sie begründet die Verluste vor allem mit Rückstellungen für ältere, nicht profitable Aufträge, denn die Meyerwerft hat offenbar auch unter Leitung von Bernhard Meyer immer wieder draufbezahlt bei Schiffen, die sie gebaut hat.

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1: Um 19 Uhr mit Constanze Semidey. Nach den Landtagswahlen in Mecklenburg-Vorpommern und Berlin ist Bundeskanzler Merz mit den Abgeordneten von CDU und CSU zusammengekommen. In der Fraktionssitzung dürfte es um Kritik am Kanzler und mögliche Konsequenzen aus den Wahlergebnissen gehen. Aus Berlin, Chris Berdrow.
2: Fraktionschef Thorsten Frey machte vor der Sitzung klar, dass Friedrich Merz auch nach den Landtagswahlen über den nötigen Rückhalt der Abgeordneten verfüge. Aus der Sicht von Frey kann die Partei zwar nicht ohne weiteres zur Tagesordnung übergehen, es sei aber auch wichtig, nicht die falschen Konsequenzen zu ziehen und das Vereinbarte zur Disposition zu stellen. Das gelte besonders bei der Rente. SPD-Fraktionschef Matthias Miersch hatte zuvor erklärt, es dürfe nach den Wahlergebnissen kein Weiter-so geben, in dem Zusammenhang erwähnte er auch die anstehende Rentenreform.
1: In der Nähe des Bundeswehrfliegerhorsts Wunsdorf in Niedersachsen ist vor rund einer Woche eine Drohne entdeckt worden. Nach Recherchen von NDR, WDR und Süddeutscher Zeitung stellten die Ermittler jetzt in der Nähe auch eine verdächtige Substanz fest. Aus Hamburg, Anna Klüspies.
3: Ermittler gehen derzeit davon aus, dass die Drohne mit Sprengstoff bestückt gewesen sein könnte. Die kriminaltechnischen Untersuchungen der Substanz sind allerdings noch nicht abgeschlossen. Der Fund beschäftigt inzwischen den Generalbundesanwalt und das Bundeskriminalamt. Es wird geprüft, ob es einen Zusammenhang zum gescheiterten Drohnenanschlag am Flughafen Halle Leipzig gibt. Die Drohne in Wunsdorf soll ähnlich konstruiert sein. Nach der Analyse der Drohne nehmen Ermittler zudem an, dass sie möglicherweise bereits 2 Jahre lang in der Nähe des Bundeswehrstandorts gelegen haben könnte.
1: US-Präsident Trump will die Militärpräsenz der Vereinigten Staaten auf Grönland deutlich ausbauen. Trump erklärte vor der UN-Vollversammlung, die USA würden 2 sehr große Militärstützpunkte bauen. Im Anschluss an seine Rede unterzeichnete er mit Vertretern Dänemarks und Grönlands ein Sicherheitsabkommen. Darauf hatten sich alle Seiten in der vergangenen Woche geeinigt. Die Region Köln-Rhein-Ruhr geht mit Warnemünde als Standort für die Segelevents in den Endspurt der nationalen Bewerbungsphase für die Olympischen Spiele. Das geht aus einer Mitteilung des Deutschen Olympischen Sportbundes hervor. Genau wie Mitbewerber München hatte NRW bis zuletzt offen gelassen, ob Kiel oder Rostock-Warnemünde die Wettbewerbe austragen soll. München hatte zuvor erklärt, Segeln in Kiel veranstalten zu wollen. Berlin hatte sich bereits frühzeitig für Rostock-Warnemünde als Partner für die Bewerbung entschieden. Das waren die Nachrichten. Das Wetter in Norddeutschland. An der Ems und in Nordfriesland mehr Wolken, sonst kaum bewölkt, bei 14 bis 18 Grad. In der kommenden Nacht vereinzelt etwas Regen und teils Nebel bei 13 bis 4 Grad. Morgen mal Sonne, mal Wolken. Abends kommt von der Nordsee her Regen auf. Teils wird es auch gewittrig, bei höchstens 17 bis 20 Grad. Es ist 19:03 Uhr.
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1: Die A7 Hannover Richtung Kassel zwischen Dreieck Hannover Süd und Hildesheim, 5 Kilometer stockender Verkehr. Die A24 Hamburg Richtung Berlin zwischen Rheinbeek und Schwarzenbeek Grande, 3 Kilometer Stau. Die A28 und die A1 Oldenburg Richtung Bremen ist zwischen Delmenhorster Dreieck und Bremen-Brinkum nach einem Unfall gesperrt. Und die A29 Oldenburg Richtung Wilhelmshaven ist zwischen Oldenburg-Ohmstede und Kreuz Oldenburg Nord wegen einer Nachtbaustelle bis 5 Uhr morgens gesperrt. Ich wünsche Ihnen gute Fahrt.
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1: Um 20 Uhr mit Constanze Semidey. Nach den Landtagswahlen in Mecklenburg-Vorpommern und Berlin berät sich Bundeskanzler Merz zur Stunde mit den Abgeordneten von CDU und CSU. In der Fraktionssitzung dürfte es um Kritik am Kanzler und mögliche Konsequenzen aus den Wahlergebnissen gehen. Aus Berlin, Chris Bertrow.
2: Fraktionschef Thorsten Frey machte vor der Sitzung klar, dass Friedrich Merz auch nach den Landtagswahlen über den nötigen Rückhalt der Abgeordneten verfüge. Aus der Sicht von Frey kann die Partei zwar nicht ohne weiteres zur Tagesordnung übergehen, es sei aber auch wichtig, nicht die falschen Konsequenzen zu ziehen und das Vereinbarte zur Disposition zu stellen. Das gelte besonders bei der Rente. SPD-Fraktionschef Matthias Miersch hatte zuvor erklärt, es dürfe nach den Wahlergebnissen kein Weiter-so geben, in dem Zusammenhang erwähnte er auch die anstehende Rentenreform.
1: In der Nähe des Bundeswehrfliegerhorsts Wunsdorf in Niedersachsen ist vor rund einer Woche eine Drohne entdeckt worden. Nach Recherchen von NDR, WDR und Süddeutscher Zeitung stellten die Ermittler jetzt in der Nähe auch eine verdächtige Substanz fest. Aus Hamburg, Anna Klüspies.
3: Ermittler gehen derzeit davon aus, dass die Drohne mit Sprengstoff bestückt gewesen sein könnte. Die kriminaltechnischen Untersuchungen der Substanz sind allerdings noch nicht abgeschlossen. Der Fund beschäftigt inzwischen den Generalbundesanwalt und das Bundeskriminalamt. Es wird geprüft, ob es einen Zusammenhang zum gescheiterten Drohnenanschlag am Flughafen Halle-Leipzig gibt. Die Drohne in Wunsdorf soll ähnlich konstruiert sein. Nach der Analyse der Drohne nehmen Ermittler zudem an, dass sie möglicherweise bereits 2 Jahre lang in der Nähe des Bundeswehrstandorts gelegen haben könnte.
1: US-Präsident Trump will die Militärpräsenz der Vereinigten Staaten auf Grönland deutlich ausbauen. Trump erklärte vor der UN-Vollversammlung, die USA würden 2 sehr große Militärstützpunkte bauen. Im Anschluss an seine Rede unterzeichnete er mit Vertretern Dänemarks und Grönlands ein Sicherheitsabkommen. Darauf hatten sich alle Seiten in der vergangenen Woche geeinigt. Die Region Köln-Rhein-Ruhr geht mit Warnemünde als Segelstandort in den Endspurt der nationalen Bewerbungsphase für die Olympischen Spiele. Das geht aus einer Mitteilung des Deutschen Olympischen Sportbundes hervor. Am Samstag entscheidet sich, wer als deutscher Kandidat für die Sommerspiele 2036, 2040 und 2044 ins Rennen geht. Neben der Region Rhein-Ruhr bewerben sich auch München und Berlin. Berlin setzt beim Segeln ebenfalls auf Warnemünde, München auf Kiel. Das waren die Nachrichten. Das Wetter in Norddeutschland. Nachts vereinzelt Regen und teils neblig bei 13 bis 4 Grad. Morgen ein Wechsel von Sonne und Wolken. Zum Abend hin von der Nordsee her Regen, teils gewittrig, höchstens 17 bis 20 Grad. Am Donnerstag ist es oft bewölkt. Gebietsweise gibt es auch Regen bei 15 bis 18 Grad. Und am Freitag wird es heiter bis wolkig bei 16 bis 21 Grad. Es ist 20:03 Uhr.
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1: Die A7 Hannover Richtung Kassel zwischen Dreieck Hannover Süd und Hildesheim. Da gibt es 5 Kilometer stockenden Verkehr. Die A28 und die A1 Oldenburg Richtung Bremen ist zwischen Delmenhorster Dreieck und Bremen-Brinkum nach einem Unfall gesperrt. Die A29 Oldenburg Richtung Wilhelmshaven ist zwischen Oldenburg-Ohmstede und Kreuz Oldenburg-Nord wegen einer Nachtbaustelle bis 5 Uhr morgen früh gesperrt. Das waren unsere Meldungen. Ich wünsche Ihnen gute Fahrt. Kommen Sie gut an.
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2: Um 21 Uhr mit Alexander Terhorst. Kanzlerin Nina Warken hat der Wirtschaft versprochen, die angekündigten Reformen nicht mehr zurückzudrehen. Die CDU-Politikerin sagte auf einer Veranstaltung der Wirtschaftsverbände in Berlin, die Gesetze würden in den kommenden Wochen beschlossen. Konkret gehe es um Pflege- und Gesundheitsreform, flexiblere Arbeitszeiten und Bürokratieabbau. Hinzu kämen Änderungen im Steuer- und Rentensystem. Nach den Landtagswahlen erwartet die SPD vom Koalitionspartner, dass noch einmal über die geplante Abschaffung der abschlagsfreien Rente nach 45 Beitragsjahren gesprochen wird. Die IG Metall will mit einer Forderung nach 5% mehr Lohn in die Tarifverhandlungen der Metall- und Elektroindustrie ziehen. Wie die Gewerkschaft Metall soll mit den Arbeitgebern auch über eine Beschäftigungs- und Standortsicherung gesprochen werden. Wirtschaftlich erfolgreiche Betriebe sollen zudem eine Gewinnbeteiligung zahlen. Die Tarifverhandlungen beginnen im Oktober. In der Metall- und Elektroindustrie arbeiten rund 3,7 Millionen Menschen. Die Arbeitgeber drängen auf Kostensenkungen. Nach dem Fund von Drohnenteilen nahe dem Bundeswehrflieger Horst Wunsdorf ist bei weiterer Spurensuche verdächtiges Material entdeckt worden. Wie die dpa meldet, geht es um Spuren von Sprengstoff. Nun wird untersucht, inwiefern sie der Drohne zuzuordnen seien. Die Drohnenteile waren vergangene Woche in schwer zugänglichem Gelände entdeckt worden. Woher die Drohne stammt, ist unklar. Früheren Angaben zufolge wird ein möglicher Zusammenhang mit dem Drohnenanschlag vom Leipziger Flughafen geprüft. Die Ukraine hat mit Unverständnis auf die Entscheidung der EU reagiert, die Sanktionen gegen zwei russische Oligarchen aufzuheben. Außenminister Andriy Sybiha erklärte in Kiew, Moskau habe bekommen, was es gewollt habe, ein Gefühl der Straflosigkeit sowie Demütigung und Spaltung der EU. Die EU-Länder hatten zuvor ihre Russland-Sanktionen gegen rund 3000 Personen und Organisationen erstmals um gleich 3 Jahre verlängert. Die beiden Milliardäre Usmanow und Friedman jedoch sind davon ausgenommen. Bislang wurden die Strafmaßnahmen alle 6 Monate neu beschlossen. Die USA, Dänemark und Grönland haben in New York ein Sicherheitsabkommen unterzeichnet. US-Präsident Donald Trump erklärte, die USA planten 2 große neue Militärstützpunkte in Grönland. Sensible Investitionen auf der Insel seien ohne US-Genehmigung künftig nicht mehr möglich. Das waren die Nachrichten. Das Wetter, heute Nacht locker bewölkt oder klar, gegen morgen etwas Nebel, Tiefstwerte 8 bis 2 Grad, stellenweise Bodenfrost. Morgen nach Frühnebel viel Sonne, ein paar Wolken und trocken, 16 bis 21 Grad. Donnerstag viele Wolken und zeitweise Regen. Die Zeit 21.03 Uhr.
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wir das ab nächsten Ersten mal probieren. Vielen Dank für die Blumen. Vielen Dank, wie lieb von dir.

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0: 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Um 22 Uhr mit Alexander Terhorst. Kanzleramtschefin Nina Warken hat der Wirtschaft versprochen, die angekündigten Reformen nicht mehr zurückzudrehen. Die CDU-Politikerin sagte auf einer Veranstaltung der Wirtschaftsverbände in Berlin, es gäbe auch nichts neu zu justieren. Die Reformen müssten schneller als bisher umgesetzt werden. Warken nannte die Pflege- und Gesundheitsreform, flexiblere Arbeitszeiten und Bürokratieabbau. Hinzu kämen Änderungen im Steuer- und Rentensystem. Nach den Landtagswahlen fordert die SPD vom Koalitionspartner, dass umstrittene Reformvorhaben noch einmal geändert werden. Die IG Metall will mit einer Forderung nach 5% mehr Lohn in die Tarifverhandlungen der Metall- und Elektroindustrie ziehen. Wie die Gewerkschaft mitteilte, soll mit den Arbeitgebern auch über eine Beschäftigungs- und Standortsicherung gesprochen werden. Wirtschaftlich erfolgreiche Betriebe sollen zudem eine Gewinnbeteiligung zahlen. Die Tarifverhandlungen beginnen im Oktober. In der Metall- und Elektroindustrie arbeiten rund 3,7 Millionen Menschen. Die Arbeitgeber drängen auf Kostensenkungen. Nach dem Fund von Drohnenteilen nahe dem Bundeswehrflieger Horst Wunsdorf ist bei weiterer Spurensuche verdächtiges Material entdeckt worden. Wie die dpa meldet, geht es um Spuren von Sprengstoff. Nun werde untersucht, inwiefern sie der Drohne zuzuordnen seien. Die Drohnenteile waren vergangene Woche in schwer zugänglichem Gelände entdeckt worden. Woher die Drohne stammt, ist unklar. Früheren Angaben zufolge wird ein möglicher Zusammenhang mit dem Drohnenanschlag vom Leipziger Flughafen überprüft. Die Ukraine hat mit Unverständnis auf die Entscheidung der EU reagiert, die Sanktionen gegen zwei russische Oligarchen aufzuheben. Außenminister Andriy Sybiha erklärte in Kiew, Moskau habe bekommen, was es gewollt habe, ein Gefühl der Straflosigkeit sowie Demütigung und Spaltung der EU. Die EU-Länder hatten zuvor ihre Russland-Sanktionen gegen rund 3000 Personen und Organisationen erstmals um gleich 3 Jahre verlängert. Die beiden Milliardäre Usmanow und Friedman jedoch wurden davon ausgenommen. Bislang wurden die Strafmaßnahmen alle 6 Monate neu beschlossen. In Düsseldorf ist ein Flugzeug der Lufthansa-Tochter Eurowings kurz nach dem Start wieder gelandet. Die Fluggesellschaft erklärte, die Besatzung habe leichten Rauch festgestellt. Daraufhin sei der Pilot vorsorglich umgekehrt. Der Flieger sollte 144 Passagiere ins italienische Brindisi bringen. Eine Notlage bestand laut Eurowings nicht. Das waren die Nachrichten. Das Wetter heute Nacht locker bewölkt oder klar, gegen morgen örtlich Nebel, 8 bis 2 Grad, stellenweise Bodenfrost. Morgen 16 bis 21 Grad, Frühnebel, danach freundlich mit Sonne. 22 Uhr und 3 Minuten.
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1: Um 23 Uhr mit Constanze Semidey. Nach den CDU-Niederlagen bei den drei Landtagswahlen im September hat die Unionsfraktion im Bundestag über Konsequenzen beraten. Die Abgeordneten sprachen sich in der mehrstündigen Sitzung dafür aus, das Reformpaket der schwarz-roten Koalition schnell umzusetzen. Ein möglicher Aufstand gegen Bundeskanzler Merz ist nach den Worten unseres Berlin-Korrespondenten Markus Preis ausgeblieben.
2: Es gab Kritik an ihm, auch scharfe, die hat er auch angenommen, eine Mitverantwortung auch für das schlechte Ergebnis mit eingeräumt. Aber es gab eben auch die anderen Stimmen, unter anderem von Carsten Wildberger, dem Digitalminister, der hat ja selber meine Firma geleitet und der hat den Abgeordneten gesagt, was macht man, wenn es einer Firma schlecht geht, dann redet man nicht die Firma noch schlechter, sondern man überlegt sich, was ist zu tun. Und Friedrich Merz hofft wahrscheinlich, dass die Abgeordneten diesen Spirit mitnehmen. Jetzt sind 6 Monate Zeit bis zu den nächsten Landtagswahlen im April. Im Saarland, in Schleswig-Holstein und in Nordrhein-Westfalen.
1: Die USA, Dänemark und Grönland haben am Rande der UN-Vollversammlung in New York ein Sicherheitsabkommen unterzeichnet. Der grönländische Regierungschef Nielsen sprach von einer fantastischen Vereinbarung. Aus Stockholm, Mats Nicholson.
3: Die dänische Ministerpräsidentin Frederiksen betonte auf der gemeinsamen Pressekonferenz mit Nielsen, dass die Souveränität des Königreichs Dänemark mit dem neuen Abkommen gesichert werde. Die USA werden laut Abkommen 2 neue Militärstützpunkte auf Grönland errichten und große Bewegungsfreiheit auf der Insel bekommen. Dabei erkennen sie die territoriale Integrität des Königreichs Dänemark und das Selbstbestimmungsrecht der Grönländer an. Investitionen von Nicht-NATO- oder EU-Staaten sind in Zukunft nur begrenzt möglich.
1: US-Präsident Trump hat sich für einen Diesel-Exportstopp ausgesprochen. Grund sind die massiv gestiegenen Treibstoffpreise in den Vereinigten Staaten. Nach Angaben von Finanzminister Bessent prüft die US-Regierung die Maßnahme. Zuletzt hatten die USA während der Ölkrise der 1970er Jahre ihre Ausfuhren von Rohöl weitgehend gestoppt. Vor den Kongresswahlen am 3. November suchen Trumps Republikaner ebenfalls händeringend nach Wegen, um die hohen Treibstoffpreise zu senken. In Rheinland-Pfalz ist ein US-Militärflugzeug abgestürzt. Nach Angaben der US-Luftwaffe handelt es sich um einen F-16-Kampfjet. Der Pilot habe sich per Schleudersitz gerettet und werde jetzt medizinisch versorgt. Weitere Personen wurden offenbar nicht verletzt. Der Absturz ereignete sich am Nachmittag auf dem Vorfeld der US-Airbase Spangdahlem in der Eifel. Die Ursache wird noch untersucht. Das waren die Nachrichten. Das Wetter in Deutschland in der kommenden Nacht im äußersten Nordwesten bewölkt und an der Nordsee Regen möglich. Sonst nur wenige Wolken bei Tiefstwerten von 13 bis 0 Grad. Am kältesten wird es im Südosten. Morgen oft heiter, nur im Nordwesten bewölkt und gegen Abend dann von der Nordsee und Ems her Regen 17 bis 24 Grad. Am Donnerstag wechselhaft, im Südwesten freundlicher 14 bis 23 Grad. Es ist 23.03 Uhr.
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1: Um 0 Uhr mit Milat Kupay. Nach den CDU-Niederlagen bei den drei Landtagswahlen im September hat die Unionsfraktion im Bundestag über Konsequenzen beraten. Die Abgeordneten sprachen sich in der mehrstündigen Sitzung dafür aus, das Reformpaket der schwarz-roten Koalition schnell umzusetzen. Ein möglicher Aufstand gegen Kanzler Merz ist nach den Worten unseres Berlin-Korrespondenten Markus Preis ausgeblieben.
2: Es gab Kritik an ihm, auch scharfe, die hat er auch angenommen, eine Mitverantwortung auch für das schlechte Ergebnis mit eingeräumt. Aber es gab eben auch die anderen Stimmen, unter anderem von Carsten Wildberger, dem Digitalminister. Der hat ja selber meine Firma geleitet und der hat den Abgeordneten gesagt, was macht man, wenn es einer Firma schlecht geht? Dann redet man nicht die Firma noch schlechter, sondern man überlegt sich, was ist zu tun. Und Friedrich Merz hofft wahrscheinlich, dass die Abgeordneten diesen Spirit mitnehmen. Jetzt sind 6 Monate Zeit bis zu den nächsten Landtagswahlen im April. Im Saarland, in Schleswig-Holstein und in Nordrhein-Westfalen.
1: Die USA, Dänemark und Grönland haben am Rande der UN-Vollversammlung in New York ein Sicherheitsabkommen unterzeichnet. Der grönländische Regierungschef Nielsen sprach von einer fantastischen Vereinbarung. Aus Stockholm, Mats Nicholsen.
3: Die dänische Ministerpräsidentin Frederiksen betonte auf der gemeinsamen Pressekonferenz mit Nielsen, dass die Souveränität des Königreichs Dänemark mit dem neuen Abkommen gesichert werde. Die USA werden laut Abkommen 2 neue Militärstützpunkte auf Grönland errichten und große Bewegungsfreiheit auf der Insel bekommen. Dabei erkennen sie die territoriale Integrität des Königreichs Dänemark und das Selbstbestimmungsrecht der Grönländer an. Investitionen von Nicht-NATO- oder EU-Staaten sind in Zukunft nur begrenzt möglich.
1: US-Präsident Trump hat sich für einen Diesel-Exportstopp ausgesprochen. Grund sind die massiv gestiegenen Treibstoffpreise in den Vereinigten Staaten. Nach Angaben von Finanzminister Bessent prüft die US-Regierung diese Maßnahme. Zuletzt hatten die USA während der Ölkrise der 1970er Jahre ihre Ausfuhren von Rohöl weitgehend gestoppt. Vor den Kongresswahlen am 3. November suchen Trumps Republikaner ebenfalls händeringend nach Wegen, um die hohen Treibstoffpreise zu senken. In Rheinland-Pfalz ist ein US-Militärflugzeug abgestürzt. Nach Angaben der US-Luftwaffe handelt es sich um einen F-16 Kampfjet. Der Pilot habe sich per Schleudersitz gerettet und werde jetzt medizinisch versorgt. Weitere Personen wurden offenbar nicht verletzt. Der Absturz ereignete sich am Nachmittag auf dem Vorfeld der US Airbase Sprangdahlem in der Eifel. Die Ursache wird noch untersucht. Das waren die Nachrichten. Und das Wetter in Deutschland, im Nordwesten bewölkt und an der Nordsee Regen möglich, sonst nur wenige Wolken, Tiefstwerte 13 bis 0 Grad. Tagsüber oft heiter, nur im Nordwesten bewölkt und Regen und von der Nordsee her die Höchstwerte 17 bis 27 Grad. Es ist 0 Uhr 3.
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1: Um 1 Uhr mit Milat Kupay. Unionsfraktionschef Frei hat betont, dass die schwarz-rote Bundesregierung bei der geplanten Rentenreform Kurs halten wolle. Änderungen seien höchstens bei einzelnen Fragen denkbar, so Frei in der ARD.
2: Naja, das hat ja sowohl, haben das sowohl der Bundeskanzler als auch die Arbeitsministerin, aber auch der ganze Koalitionsausschuss hat es bestätigt. Und da sind natürlich auch noch einzelne Fragen offen, die ausformuliert werden müssen, wie zum Beispiel eine soziale Schutzrente aussehen kann, wie man den Vertrauensschutz regeln kann. Das sind natürlich Themen, die muss man in einem Referentenentwurf eines Gesetzes ausbuchstabieren. Und das machen wir auf der Grundlage der Verständigung, dass wir dieses Paket jedenfalls im Ganzen umsetzen möchten.
1: Der Chef der Unionsfraktion Frei. Die Europäische Union streicht die beiden Oligarchen Usmanow und Friedmann von ihrer Russland-Sanktionsliste. Darauf haben sich die EU-Botschafter im Rahmen eines Kompromisses geeinigt, wie aus Diplomatenkreisen verlautete. Im Gegenzug werden die Strafmaßnahmen gegen rund 3000 andere Personen und Einrichtungen um gleich 3 Jahre verlängert. Bislang mussten die Sanktionen alle 6 Monate erneuert werden. Dem Beschluss waren ungewöhnlich schwierige Verhandlungen vorausgegangen. Die Frist für die Verlängerung der Strafmaßnahmen wäre um Mitternacht ausgelaufen. Die USA, Dänemark und Grönland haben ein Sicherheitsabkommen geschlossen. Das Papier wurde am Rande der UN-Generalversammlung in New York unterzeichnet. Alle 3 Seiten hatten sich in der vergangenen Woche darauf geeinigt. Das Abkommen erlaubt den USA, ihre Militärpräsenz auf der Arktisinsel auszubauen. Die USA könne demnach 2 neue Militärstützpunkte auf Grönland bauen. Trump hatte monatelang immer wieder Anspruch auf die Insel erhoben. Auftakt der Champions-League-Saison fürs Frauenteam des FC Bayern und der lief nicht nach Plan. Gegen Manchester City gab es nur ein 2:2 Unentschieden. Wegen des Spielverlaufs waren die Bayern-Frauen entsprechend enttäuscht. Taufik Khalil.
3: Sie haben 2:0 geführt. Sie hatten das Spiel über 70 Minuten komplett unter Kontrolle. Doch irgendwie wollte dann am Ende Manchester City viel mehr. Die Bayern-Frauen spielten so ein bisschen, ja, auf Zeit und deswegen ging es am Ende dann schief. Nächste Woche geht es schon zu Benfica Lissabon im 2. Spiel in der Champions League. Da musst du jetzt unbedingt gewinnen, denn die Bayernfrauen wollen am Ende unter die ersten 4 und direkt ins Viertelfinale.
1: Das waren die Nachrichten. Das Wetter in Deutschland, im äußersten Nordwesten bewölkt, an der Nordsee Regen möglich, sonst nur wenige Wolken, Tiefstwerte 13 bis 0 Grad. Tagsüber oft heiter, nur im Nordwesten bewölkt und gegen Abend von der Nordsee und Ems her Regen. Höchstwerte 17 bis 24 Grad und am Donnerstag wechselhaft bis 23 Grad. Die Zeit, es ist 1.03 Uhr.
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1: Um 2 Uhr mit Milat Kupay. Kanzleramtschefin Wagen hat bekräftigt, dass die Bundesregierung die geplanten Sozialreformen bei Pflege, Krankenversicherung und Rente umsetzen will. Das sagte sie am Abend vor Wirtschaftsvertretern in Berlin. Aus der Nachrichtenredaktion Christoph Tietz.
2: Vor den Wirtschaftsverbandsbossen versprach Wagen in ihrer Rede mehr Tempo und sagte, die Koalition müsse nun Knoten lösen. Der Reformkurs müsse den Menschen aber auch besser erklärt werden. Wünschen der SPD nach Änderungen an der Rentenreform nach den jüngsten Landtagswahlen erteilte die Kanzleramtschefin indirekt eine Absage. Die von der Rentenkommission vorgeschlagene Reform sei ein Gesamtkunstwerk, das sehe sie genauso wie der Kanzler und auch SPD-Arbeitsministerin Baas. DIHK-Präsident Adrian kritisierte, den Firmen im Land fehle das Vertrauen in die Bundesregierung. Berlin müsse die Reformen nun endlich in Gang setzen, um schneller zu einer wachstumsorientierten Wirtschaftspolitik zu kommen.
1: Die Europäische Union streicht die beiden Oligarchen Usmanow und Friedmann von ihrer Russland-Sanktionsliste. Darauf haben sich die EU-Botschafter im Rahmen eines Kompromisses geeinigt, wie aus Diplomatenkreisen verlautete. Im Gegenzug werden die Strafmaßnahmen gegen rund 3000 andere Personen und Einrichtungen um gleich 3 Jahre verlängert. Bislang mussten die Sanktionen alle 6 Monate erneuert werden. Die USA, Dänemark und Grönland haben ein Sicherheitsabkommen geschlossen. Das Papier wurde am Rande der UN-Generalversammlung in New York unterzeichnet. Alle 3 Seiten hatten sich in der vergangenen Woche darauf geeinigt. Das Abkommen erlaubt den USA, ihre Militärpräsenz auf der Arktisinsel auszubauen. Die USA können demnach 2 neue Militärstützpunkte auf Grönland bauen. Trump hatte monatelang immer wieder Anspruch auf die Insel erhoben. Auftakt der Champions League-Saison fürs Frauenteam des FC Bayern und der lief nicht nach Plan. Gegen Manchester City gab es nur ein 2:2 Unentschieden. Wegen des Spielverlaufs waren die Bayern-Frauen entsprechend enttäuscht. Aus München, Taufik Khalil.
3: Sie haben 2:0 geführt. Sie hatten das Spiel über 70 Minuten komplett unter Kontrolle. Doch irgendwie wollte dann am Ende Manchester City viel mehr. Die Bayern-Frauen spielten so ein bisschen, ja, auf Zeit und deswegen ging es am Ende dann schief. Nächste Woche geht es schon zu Benfica Lissabon im 2. Spiel in der Champions League. Da musst du jetzt unbedingt gewinnen, denn die Bayern-Frauen wollen am Ende unter die ersten 4 und direkt ins Viertelfinale.
1: Das waren die Nachrichten.